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4: Ich bin Tine Klimach. Der Weg für einen erneuten Tankrabatt wegen der hohen Spritpreise ist frei. Der Bundesrat billigte heute ein zuvor vom Bundestag beschlossenes Gesetz, das von Oktober bis Ende Dezember eine Entlastung um rund 17 Cent je Liter Benzin und Diesel vorsieht.
5: Experten haben ausgerechnet, dass der durchschnittliche Verbrennerfahrer so in den nächsten 3 Monaten etwa 32 bis 36 Euro spart, je nach Fahrleistung, Verbrauch und Tankverhalten. Allerdings bleibt abzuwarten, ob die 17 Cent wirklich vollständig bei den Autofahrern ankommen, denn schon beim letzten Tankrabatt wurde kritisiert, dass die Mineralölkonzerne die Steuersenkung nicht vollständig weitergegeben haben. Das kostet den Staat voraussichtlich Steuerausfälle von rund 2,5 Milliarden Euro. Fiona Reinhardt, Nachrichtenredaktion.
4: Bei der UN-Vollversammlung in New York wird heute Bundesaußenminister Wadephul sprechen. Es wird erwartet, dass er sich unter anderem zu den Kriegen in der Ukraine und im Nahen Osten äußert. Die Rede wird für den Abend deutscher Zeit erwartet. Eigentlich sollte Kanzler Merz am Rednerpult stehen. Der hat aber seine Reise wegen den innerpolitischen Turbulenzen nach den Wahlen abgesagt. Auch China, Russland und Saudi-Arabien stehen heute auf der Rednerliste. Der Autohersteller Volkswagen und seine Töchter Audi und Seat rufen mehrere Millionen Fahrzeuge in die Werkstätten zurück. In Deutschland sind mindestens gut 950.000 Autos betroffen. Grund ist offenbar eine fehlerhafte Schraube, die zum Ausfall der Lenkung führen kann.
6: Der Rückruf sei vorsorglich. Ein Audi-Sprecher erklärte, bislang habe es in diesem Zusammenhang, Zitat, keine Personen- oder weitergehenden Sachschadensfälle gegeben. Die problematische Schraube an der Lenkung, heißt es, könnte bei bestimmten Umwelteinflüssen und jahrelangem Betrieb unter Streusalzeinfluss korrodieren und die Lenkung beeinträchtigen. Betroffen sind zahlreiche Modelle von VW aus vielen Baujahren, ebenso Audi- und Seat-Modelle. Der Austausch der Schraube in der Werkstatt dauert laut VW bis zu 1 Stunde. Aus Berlin, Ronny Torau.
4: Die Linke in Berlin hat bei einem Parteitag offiziell beschlossen, Grüne und SPD zu Sondierungsgesprächen einzuladen. Bei der Abgeordnetenhauswahl war die Linke stärkste Kraft geworden. Ob es mit einer gemeinsamen Regierung klappt, ist aber unklar. Auch innerhalb der Grünen und SPD wird über den Umgang der Linken mit Antisemitismus und Kontakte ins Clanmilieu diskutiert. Das Wetter, die Vorhersage des Deutschen Wetterdienstes. Heute vielerorts sonnig und trocken, nur im Norden anfangs noch etwas Regen. Im Tagesverlauf wird es an den Küsten freundlicher. Höchsttemperaturen im Norden 17 bis 21 Grad, sonst meist 22 bis 26 Grad. Am Oberrhein örtlich bis 30 Grad. Auch der Rest des Wochenendes viel Sonnenschein bei ähnlichen Temperaturen. Am wärmsten ist es im Südwesten.
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7: Um 2:02. Achtung auf der A66 Frankfurt in Richtung Wiesbaden. Zwischen Diebenbergen und dem Wiesbadener Kreuz liegen Fahrzeugkletter auf der Fahrbahn. Bitte fahrt hier besonders vorsichtig. Außerdem die A7 Hannover in Richtung Kassel zwischen Hannmünden-Hedemünden und Hannmünden-Lutherberg ist nur eine Spur wegen Löcharbeiten frei. Und die A671 in beiden Richtungen, eine Vollsperrung zwischen Gustavsburg und Hochheim Süd wegen Bauarbeiten an der Mainbrücke Hochheim bis Montag früh um 5 Uhr. Bitte umfahrt das Gebiet weiträumig. Weitere Meldungen habe ich nicht und ich wünsche euch eine gute Fahrt durch die Nacht.

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3: Ich bin Tine Klimach. 10 Euro pro Monat vom Staat für Kinder und Jugendliche zwischen 6 und 18 Jahren. Bundesfinanzminister Lars Klingbeil hat sein Gesetz für die sogenannte Frühstartrente in den Bundestag eingebracht. Es sei noch heute so, dass viel zu häufig der Geldbeutel der Eltern darüber entscheide, welche Zukunft Kinder im Land haben, sagte Klingbeil.
4: 10 Euro im Monat, das mag vielleicht erstmal wenig klingen. Aber durch den frühen Start kommen über Jahrzehnte große Summen zusammen. Alleine aus der staatlichen Förderung kann bis zum Renteneintritt ein Beitrag von 53.000 Euro entstehen.
3: Das Gesetz wird nun im Parlament weiter beraten. Die Frühstartrente ist gedacht als eine Art Startkapital für die Altersvorsorge. Der Weg für die Neuauflage des Tankrabatts zur Entlastung der Autofahrer von hohen Spritpreisen ist frei. Bundestag und Bundesrat billigten im Eilverfahren ein Gesetz, das von Oktober bis Ende Dezember Steuererleichterungen von rund 17 Cent je Liter Benzin und Diesel vorsieht. Aus den Ländern kommen Forderungen nach einem umfassenderen Vorgehen gegen hohe Energiepreise. Immer mehr Menschen in Deutschland zahlen größere Online-Einkäufe in Raten. Wie es eine Befragung des Vergleichsportals Verivox hervorgeht, bezahlen inzwischen 15% der Deutschen, also fast jeder Sechste, Online-Einkäufe im Wert von 1.000 Euro bevorzugt in Raten.
5: Innerhalb von 2 Jahren ist der Anteil von denen, die sich für Ratenzahlung entscheiden, um 6% gewachsen. Wer weniger Geld verdient, zahlt dabei eher in Raten. Bei denen, die weniger als 2.000 Euro netto im Monat zur Verfügung haben, lag der Anteil bei 23%. Bei einem Verdienst von 4.000 Euro oder mehr waren es dagegen nur 7. Beliebteste Zahlungsmethode bei einem Online-Kauf ab 1.000 Euro bleibt die Rechnung, gefolgt von PayPal und einer Debit- oder Kreditkarte. Jan-Henner Reitze, Nachrichtenredaktion.
3: Zum Sport. Zinedine Zidane ist das Debüt als neuer Nationaltrainer der französischen Nationalmannschaft geglückt. In ihrem ersten Spiel der Nations League setzte sich die Equipe Tricolore dank Kylian Mbappé mit 1:0 in der Türkei durch. Die italienische Nationalmannschaft verlor zu Hause gegen Belgien mit 0:2. Das Wetter, die Vorhersage des Deutschen Wetterdienstes. Heute vielerorts sonnig und trocken, nur im Norden anfangs noch etwas Regen. Im Tagesverlauf wird es an den Küsten freundlicher. Höchsttemperaturen im Norden 17 bis 21 Grad, sonst meist 22 bis 26 Grad. Am Oberrhein örtlich bis 30 Grad. Auch der Rest des Wochenendes viel Sonnenschein bei ähnlichen Temperaturen. Am wärmsten ist es im Südwesten.
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6: Die A5, Kassel in Richtung Frankfurt. Vollsperrung zwischen Grünberg und dem Reiskirchner Dreieck nach einem Unfall. Betonfahrt das Gebiet weiträumig. Außerdem die A7, Hannover in Richtung Kassel zwischen Hannmünden-Hedemünden und Hannmünden-Lutherberg ist nur eine Spur wegen Löscharbeiten frei. Außerdem auf der A671 in beiden Richtungen eine Vollsperrung zwischen Gustavsburg und Hochheim Süd wegen Bauarbeiten an der Mainbrücke Hochheim bis Montag früh um 5 Uhr. Bitte umfahrt auch hier das Gebiet weiträumig. Sonst habe ich keine weiteren Meldungen und ich wünsche euch eine gute Fahrt.

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2: Ich bin Tine Klimach. In New York wird die Vollversammlung der Vereinten Nationen fortgesetzt. Heute stehen unter anderem die Reden Chinas und Russlands auf dem Programm. Und der deutsche Außenminister Johann Wadephul tritt ans Rednerpult. Er vertritt Bundeskanzler Merz, der seine Reise nach New York wegen der innenpolitischen Turbulenzen abgesagt hatte.
3: Der deutsche Außenminister ist erst ziemlich zum Schluss an der Reihe in New York und meistens leert sich der Saal bei der Vollversammlung am Wochenende ein bisschen. Aber da heute auch Russlands Außenminister Lavrov und der Vizepräsident Chinas auf der Rednerliste stehen, dürfte nach wie vor Interesse bestehen. Auch die Vertreter der Golfstaaten, Vereinigte Arabische Emirate und Saudi-Arabien treten heute auf. Alle 193 Mitgliedstaaten haben Gelegenheit zur Rede bei der 81. UN-Vollversammlung. Am Montag gibt es auch noch Ansprachen. Aus den USA. Tina Eck.
2: Der Bundestag hat das neue Bundespolizeigesetz der schwarz-roten Koalition gebilligt. Es sieht für die Bundespolizei zusätzliche Befugnisse vor. Dabei geht es um die Bekämpfung von Extremismus und Schleuserkriminalität.
4: Das Handy anzapfen, Mails mitlesen, ebenso die Nachrichten bei Telegram oder WhatsApp. Um Kriminellen auf die Spur zu kommen oder auch um mögliche Taten zu verhindern, hilft es Ermittlern häufig, die Kommunikation der Verdächtigen zu überwachen. In Deutschland gelten für eine solche Überwachung strenge Regeln. Daher ist eine Änderung im Gesetz nötig, damit die Bundespolizei im Kampf gegen Extremismus und Schleuserbanden im Falle des Falles künftig auch die Kommunikation überwachen darf. Aus Berlin, Lea Matschulat.
2: Außerdem hat Bundesfinanzminister Klingbeil die sogenannte Frühstartrente in den Bundestag eingebracht. Der Staat soll für Kinder im Alter zwischen 6 und 18 Jahren monatlich 10 Euro für die Altersvorsorge anlegen. Starten soll die Förderung mit dem Jahrgang 2020. Eltern und Großeltern können zusätzlich einzahlen. Ausgezahlt werden soll das geförderte Kapital grundsätzlich erst ab dem 65. Lebensjahr. Im Bundestag wird der Gesetzentwurf nun weiter beraten. Der VW-Konzern ruft weltweit mehrere Millionen Fahrzeuge zurück. Eine Schraube an der Lenkung soll vorsichtshalber ausgetauscht werden. In Deutschland sind mindestens 950.000 Fahrzeuge betroffen, auch der Marken Audi und Seat. Autobesitzer sollen per Brief informiert werden. Der Austausch soll bis zu eine Stunde dauern. Die betroffene Schraube hält Streusalz nicht ausreichend stand. Das Wetter, die Vorhersage des Deutschen Wetterdienstes. Heute vielerorts sonnig und trocken, nur im Norden anfangs noch etwas Regen. Im Tagesverlauf wird es an den Küsten freundlicher. Höchsttemperaturen im Norden 17 bis 21 Grad, sonst meist 22 bis 26 Grad. Am Oberrhein örtlich bis 30 Grad. Auch der Rest des Wochenendes viel Sonnenschein bei ähnlichen Temperaturen. Am wärmsten ist es im Südwesten.
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5: Um 2:05 die A671 in beiden Richtungen. Eine Vollsperrung zwischen Gustavsburg und Hochheim Süd wegen Bauarbeiten an der Mainbrücke Hochheim bis Montag früh um 5 Uhr. Bitte umfahrt das Gebiet weiträumig. Weitere Meldungen habe ich nicht und ich wünsche euch einen schönen Start in den Tag.

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6: Ich bin Tine Klimach. In New York wird die Vollversammlung der Vereinten Nationen fortgesetzt. Heute stehen unter anderem die Reden Chinas und Russlands auf dem Programm. Und der deutsche Außenminister Johann Wadephul tritt ans Rednerpult. Er vertritt Bundeskanzler Merz, der seine Reise nach New York wegen der innenpolitischen Turbulenzen abgesagt hatte.
7: Der deutsche Außenminister ist erst ziemlich zum Schluss an der Reihe in New York und meistens leert sich der Saal bei der Vollversammlung am Wochenende ein bisschen. Aber da heute auch Russlands Außenminister Lavrov und der Vizepräsident Chinas auf der Rednerliste stehen, dürfte nach wie vor Interesse bestehen. Auch die Vertreter der Golfstaaten, Vereinigte Arabische Emirate und Saudi-Arabien treten heute auf. Alle 193 Mitgliedstaaten haben Gelegenheit zur Rede bei der 81. UN-Vollversammlung. Am Montag gibt es auch noch Ansprachen aus den USA. Tina Eck.
6: Der Bundestag hat das neue Bundespolizeigesetz der schwarz-roten Koalition gebilligt. Es sieht für die Bundespolizei zusätzliche Befugnisse vor. Dabei geht es um die Bekämpfung von Extremismus und Schleuserkriminalität.
8: Das Handy anzapfen, Mails mitlesen, ebenso die Nachrichten bei Telegram oder WhatsApp. Um Kriminellen auf die Spur zu kommen oder auch um mögliche Taten zu verhindern, hilft es Ermittlern häufig, die Kommunikation der Verdächtigen zu überwachen. In Deutschland gelten für eine solche Überwachung strenge Regeln. Daher ist eine Änderung im Gesetz nötig, damit die Bundespolizei im Kampf gegen Extremismus und Schleuserbanden im Falle des Falles künftig auch die Kommunikation überwachen darf. Aus Berlin, Lea Matschulat.
6: Außerdem hat Bundesfinanzminister Klingbeil die sogenannte Frühstartrente in den Bundestag eingebracht. Der Staat soll für Kinder im Alter zwischen 6 und 18 Jahren monatlich 10 Euro für die Altersvorsorge anlegen. Starten soll die Förderung mit dem Jahrgang 2020. Eltern und Großeltern können zusätzlich einzahlen. Ausgezahlt werden soll das geförderte Kapital grundsätzlich erst ab dem 65. Lebensjahr. Im Bundestag wird der Gesetzentwurf nun weiter beraten. Der VW-Konzern ruft weltweit mehrere Millionen Fahrzeuge zurück. Eine Schraube an der Lenkung soll vorsichtshalber ausgetauscht werden. In Deutschland sind mindestens 950.000 Fahrzeuge betroffen, auch der Marken Audi und Seat. Autobesitzer sollen per Brief informiert werden. Der Austausch soll bis zu eine Stunde dauern. Die betroffene Schraube hält Streusalz nicht ausreichend stand.
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9: Ja, nochmal einen schönen guten Morgen für alle, die jetzt so allmählich dazukommen und sich aus dem Bett räkeln. Heute wird es richtig schön nach Nebel. Heiter im Süden vor allen Dingen, sehr sonnig. Der Norden kriegt auch ein paar Wolken. Es bleibt überall trocken und die Temperaturen 22 bis 27 Grad. Die Nacht zum Sonntag, also die wird auch wieder so septembernebelig, eigentlich ja ganz schön, aber richtig kalt, 11 bis 6 Grad. Und dann dreht der Sonntag wieder auf, bis 29 Grad warm wird es morgen. Der FFH-Verkehrsservice ist natürlich noch sehr schlank um diese Uhrzeit. A671 in beiden Richtungen. Da haben wir die Vollsperrung. Das geht das ganze Wochenende zwischen Gustavsburg und Hochheim Süd wegen Bauarbeiten an der Mainbrücke Hochheim. Bis Montag früh 5 Uhr. Bitte umfahrt dieses Gebiet weiträumig. Das war's aber auch schon. Allen da draußen eine gute und sichere Fahrt.

0: So, wer möchte denn um 5 Minuten nach 6 schon mal an Sport denken? Schönen guten Morgen, Hessen. Hier ist Hitradio FFH. Ja, das ist das Thema Sport. Auch unsere Anke aus der Tanke kannst du damit jagen. Das ist nicht so ihr Ding, ne? Sportliche Betätigung. Außer du kannst damit Kohle verdienen.
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2: Für mich noch einen Kaffee, Anke.
3: Mit oder mit? Ohne Fitnessbrötchen zur europäischen Sportwoche?
2: Mit ohne.
3: Okay.
2: Also ohne unnütze Infos.
3: Mach ruhig mal mit bei meinen neuen Tanksportarten wie Seilhüpfen im Benzinschlauch oder Wischeimer stemmen.
2: Lieber würde ich mal wieder wegen den Benzinpreisen Luftsprünge machen.
4: Einmal die 3 und eine Packung Dextro Energien.
2: Um nach dem Tanken über die Runden zu kommen.
3: Was? Momentchen mal bitte. Stefan, ich hab mir sogar extra einen Schrittzähler gekauft.
2: An der Arbeit langt bei dir doch ein Bewegungsmelder.
4: Also 36% der Hessen sind übrigens in einem Sportverein.
3: Stefan, was wäre denn deine Sportart, wenn du Sport machen würdest?
2: Tennis, das ist ein schöner Kontrast zu dir.
3: Weil?
2: Beim Tennis gibt's nicht mehr als 5 Sätze.
3: Nach 236.243 €. Sammeln Sie Adidas-Punkte, haben Sie eine Fitness-First-Card oder sind Sie im Sportfreunde-Stiller-Club?
4: Nein.
3: Dann danke schön.
4: Bitteschön.
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0: Einen schönen guten Morgen um 6:12.
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0: gerade wir Mädels die guten alten Backstreet Boys feiern wie verrückt. Es gibt die ersten Bilder vom Konzert in Düsseldorf vom 1. Oh. Die tanzen ihre alten Choreos, die alten Jungs. Die sind ja mittlerweile auch schon so alle Ende 40, Anfang 50. Und Helden der Arbeit, das muss man zugeben, 10 Konzerte geben sie in Düsseldorf insgesamt, also gestern das 1. Und die meisten Fans haben sich natürlich an den Dresscode gehalten. Bitte kommt alle in weiß, ne? Eine Backstreet Boys Just White Party. Unsere Julia Neste ist sowas von Hardcore-Fan, das habt ihr wahrscheinlich längst mitbekommen. Und natürlich trägt sie weiß und hat extra irgendwelches Glitzerzeug auf die Jacke gebügelt. Morgen Abend kreischt sie in Düsseldorf Richtung Riesenbühne. Nicole aus Poppenhausen auch.
2: Ich hab Stehplatzkarten.
3: Nein! Da stehen wir ja vielleicht nebeneinander.
2: Vielleicht.
3: Oh Gott, ich bin eigentlich ja gar kein Stehplatztyp. Ich habe einmal, war ich bei denen auf dem Konzert. Man geht ja dann auch ein bisschen früher hin und nicht erst, wenn es losgeht um 8, weißt du, und so. Und irgendwann sagt der Rücken, sag mal, was ist denn mit dir los? Aber was soll's?
2: Am Sonntag tut uns kein Rücken weh, Julia. Der tut uns erst am Montag weh.
3: Ja, das stimmt wohl. Das wird hier auch jeder hören. Ich werde richtig jammern hier am Montagmorgen. Das glaubst du aber.
2: Und wir haben so geile Männer, meine Freundin und ich. Ja. Die fahren uns nämlich Sonntag hin und holen uns wieder ab und fahren uns wieder heim.
3: Oh, das ist ja überragend.
2: Viel Spaß am Sonntag.
3: Danke gleichfalls.
0: Ja, dann müssen wir den Granny noch mal so ein bisschen ankicken, ne? Dass er vielleicht auch mal nach Düsseldorf fährt und sie abholt. Also, wir wünschen allen, die hingehen, viel Spaß, ne? Falls ihr auch steil geht in Düsseldorf in den nächsten Tagen. Natürlich gibt es jetzt zum Frühstück einen Hit der Backstreet Boys. Ich

0: Wir haben gleich einen ganz tollen Kinotipp für euch und ich sag mal so viel. Volker Wilner, unser Kinoreporter hier bei Hitradio FFH, hat bei diesem Film, bei der Vorführung, geweint. Das habe ich noch nie von ihm gehört. Wir haben gestern schon kurz drüber geschnackt, dachte, ja, er hat geheult. Ein Film mit Brad Pitt, ein Abenteuerfilm, Eiserne Wildnis. Warum der so anrührend und so toll ist, wie Volker sagt, das hört ihr gleich in der nächsten halben Stunde.
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6: Ich bin Yannick Schick in Aschaffenburg. Mehr als 500 Statisten und Rettungskräfte Rauch aus einem Eisenbahntunnel. So eine große Katastrophenschutzübung wie jetzt am kommenden Wochenende macht der Landkreis nur alle 10 bis 15 Jahre. Kreisbrandinspektor Otto Hofmann, das wird schon sehr realitätsgetreu.
7: Wir werden einen Brand in einem Zug annehmen, der mitten im Tunnel steht. Die Trupps, die da vorgehen, werden natürlich auch schlechte Sicht haben.
6: Ja, und auch die Statisten bereiten sie entsprechend vor.
7: Die kriegen halt Verletzungen angeschminkt, damit auch ein Arzt oder ein Rettungskräfte Sanitäter oder ein Notfallsanitäter vor Ort fragt, aha, die Person hat jetzt den Arm gebrochen zum Beispiel, nenne ich jetzt mal, oder hat eine Verbrennung oder sowas.
6: Auch wenn das Szenario sehr unwahrscheinlich ist, ist es für die Einsatzkräfte wichtig, auf sowas vorbereitet zu sein.
7: Das sind auch andere Dimensionen in so einem Zug, sind ja in ICE bis zu 900 Personen, sage ich jetzt mal. Das heißt, es stellt die Einsatzkräfte schon vor ganz andere Herausforderungen.
6: Die Übung findet im Falkenberg-Tunnel zwischen Laufach und Heigenbrücken statt. Dort wird am Samstag viel Blaulicht zu sehen sein.
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0: 6.27 Uhr, nach wie vor alles gut auf unseren Straßen, keine besonderen Meldungen, nur diese eine, die gilt aber das ganze Wochenende für die A671 in beiden Richtungen. Da ist die Vollsperrung zwischen Gustavsburg und Hochheim Süd wegen Bauarbeiten an der Mainbrücke Hochheim bis Montagmorgen 5 Uhr, also bitte umfahrt dieses Gebiet weiträumig. Gute Fahrt.
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0: Schönen guten Morgen, wir haben 6 Uhr und gleich 34 Minuten. Es gibt ja so süße Filme über Herrchen und ihre Hunde. Das hier ist keiner davon. Eiserne Wildnis, Heart of the Beast, ist ganz frisch im Kino. Und wir sehen da Superstar Brad Pitt plus Schäferhund, FFH-Kinomann Volker Wilner. Das ist ein knallharter Abenteuerfilm, ne?
1: Oh ja, Brad Pitt ist ein Ex-Elite-Soldat und Odin sein Diensthund. Die beiden machen einen Trip in die Wildnis von Alaska. Aber ihr kleines Wasserflugzeug stürzt ab und Hund und Herrchen müssen sich den verdammt weiten Weg zurück in die Zivilisation kämpfen. Und die Natur, die ist eiskalt und gnadenlos.
0: Ich habe mir den Trailer auf ffh.de angesehen. Also, boah, ich krieg Gänsehaut, wenn ich dran denke. Die zwei sind ein super Team.
1: Die sind auch zusammen durch die Hölle gegangen. In Rückblenden sehen wir sie im Krieg. Odin trägt eine Prothese, weil er eine Pfote verloren hat. Und der Körper von James, der sieht aus wie, ja, eine Landkarte seiner Kampfeinsätze. Die Story ist schnörkellos und sehr bewegend. Es zerreißt und erwärmt uns das Herz, diesen müden Mann und seinen Hund bei ihrem Kampf ums Überleben zuzuschauen. Ja, manchmal können wir da kaum hingucken. Ja, ich habe geheult im Kino. Und ich weiß gar nicht, wer besser spielt. Brad Pitt oder Odin, der im echten Leben Uber heißt. Die geben ihren Rollen richtig Tiefe. Und die Natur, die gibt atemberaubende Bilder her. Einer der besten Survival-Filme der letzten Zeit.
0: Wurde übrigens nicht in Alaska gedreht, sondern in Neuseeland. Aber das tut dir der Sache keinen Abbruch. Also, ich sag mal wow, beziehungsweise wow, wow. Ich muss gestehen, mit sowas habe ich nicht gerechnet. Ich dachte, es gibt nur noch Marvel oder Schnulzen oder schwierige Filme im Kino. Volker, deine Wertung?
1: 10 Euro kostet ein Kinoticket für Eiserne Wildnis, Art of the Beast. 9 ist es wert. Hundesteuer bin ich fertig.

0: Summer. Es schmeckt im Moment nicht nur wie Sommer, es riecht so und es fühlt sich komplett auch so an, also nach 10 Uhr morgens. Hier ist Hitradio FFH. Schönen guten Morgen, das ist der Start in einen sonnigen Samstag. Der Sommer kommt zurück, schon an diesem Wochenende mit hohen Temperaturen. FFH-Wetterexperte Dominik Jung mit seiner Vorhersage.
1: Das wird richtig schön frühsommerlich werden, vor allem jetzt am Wochenende, da kommt ein Hoch zu uns. Überall scheint die Sonne, am frühen Morgen ist es meist noch ein bisschen frisch, Starttemperaturen um 5 bis 10 Grad. Aber ansonsten tagsüber, Samstag wie auch Sonntag, so um die 23, 24 Grad in der Spitze. Es bleibt die ganze Zeit trocken, also wirklich super Wetter zum Wandern, für Gartenarbeiten. Nächste Woche Montag, Dienstag könnte es noch wärmer werden.
0: Und das war ja noch nicht alles, hat er schon angedeutet. In der nächsten Woche geht der Sommer im Herbst weiter, sagt Dominik Jung, der Meteorologe von wetter.net.
1: Das ist schon fast dran an der 30-Grad-Marke am Kriterium für einen Hitzetag. Und das ist schon sehr warm, so spät im September. Ich habe mal reingeschaut, so ein bisschen in Oktober. Auch der scheint erstmal relativ warm zu starten. Immer noch mit 20 bis 24 Grad die ersten Oktobertage. Jetzt Mitte Oktober, Ende Oktober, wenn wir keine knapp 30 Grad mehr bekommen, gehe ich nicht von aus. Aber 20 Grad plus X kann es auf jeden Fall auch noch geben.
0: Ja, und wir haben ganz viele Infos für euch. Wo gibt es tolle Feste im FFH-Land, auf denen ihr die schönen Temperaturen genießen könnt? Und welche Badeseen haben tatsächlich noch geöffnet? Also, wer das braucht, ne, findet ihr auch auf ffh.de.

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5: Kreis Aschaffenburg probt die Katastrophe. Jens Spahn kriegt nochmal Bewährung und das Wetter. Sonne, im Norden mehr Wolken, bis 27 Grad.
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5: Ich bin Ute Röttger, guten Morgen. Mehr als 500 Statisten und Rettungskräfte, Rauch aus einem Eisenbahntunnel. Im Kreis Aschaffenburg findet heute eine riesige Katastrophenschutzübung statt. Die gibt es in dieser Größenordnung, dort etwa alle 10 bis 15 Jahre. FFH-Reporter Yannick Schick.
6: Und das Szenario dieses Mal ist ein brennender Zug im Tunnel. Einsatzkräfte haben nur eingeschränkte Sicht. Die Statisten spielen verletzte Fahrgäste und kriegen zum Beispiel Verbrennungen angemalt. Also das Ganze ist sehr aufwendig vorbereitet, sodass die Einsatzkräfte möglichst realitätsnah trainieren können. Wichtig, auch für diesen Fall vorbereitet zu sein, sagt mir Kreisbrandinspektor Otto Hofmann, denn das ist eben was anderes als ein Wohnhausbrand. Die Übung findet im Falkenbergtunnel zwischen Laufach und Heigenbrücken statt. Dort ist heute über den Tag viel Blaulicht zu sehen.
5: Bundesweit gehen heute tausende Menschen gegen Sozialkürzungen auf die Straße. Der Deutsche Gewerkschaftsbund ruft dazu auf, unter dem Motto »Hart verdient«, deine Arbeit, deine Gesundheit, deine Rente. Allein in der Frankfurter Innenstadt rechnet der DGB mit bis zu 10.000 Teilnehmern. Nach seinem Rücktritt als Unionsfraktionschef gibt es neuen Ärger um Jens Spahn. Der soll an den ersten beiden Sitzungen des Haushaltsausschusses nicht teilgenommen haben. Wie die ARD berichtet, hatte Spahn das mit einer Erkrankung seines Kindes begründet. Gleichzeitig sorgten in den sozialen Medien Bilder für Wirbel, die Spahn mit seiner Familie auf Sardinien zeigen. CDU und CSU wollten Spahn deshalb aus dem Ausschuss entfernen lassen. Spahns Nachfolger im Amt frei, gab ihm aber Bewährung. Bis Ende Dezember darf Spahn sich jetzt keinen weiteren Ausrutscher mehr leisten. Einmal hinter die Kulissen der Macht schauen und auf den Stühlen der Politiker sitzen. Das geht alles heute und morgen bei den Tagen der offenen Tür im Hessischen Landtag in Wiesbaden. Morgen sorgt dann FFH ab 12 Uhr für das Programm. FFH-Reporter Daniel Granitzny.
7: Das ist ein cooler Mix aus Infos rund um Politik und Unterhaltung. 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
5: Bittere Niederlage im ersten Heimspiel der Eishockeysaison. Die Löwen Frankfurt mussten sich denkbar knapp mit 1:2 gegen den Tabellenführer aus Nürnberg geschlagen geben. In Liga 2 verliert der EC Bad Nauheim zu Hause gegen Regensburg ebenfalls mit 1:2 und die Kassel Huskies schlagen die Lausitzer Füchse auf eigenem Eis mit 4:2.
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8: Ja, das wird, also ich meine, es lässt sich ja schon langsam sehen, das Wetter. Ne? Es wird langsam hell, die Sonne geht auf und dann wird's richtig toll. Der Nebel, der vielleicht noch irgendwo rumwabert, der verzieht sich. Die knackig kalte Nacht ist dann auch so, ich sag mal, gegen 10, halb elf vergessen. Bis dahin braucht ihr einen Pulli. Aber es wird sonnig und warm, heute bis 25, im Süden vielleicht sogar ein bisschen mehr Grad. Und auch der Sonntag nach kalter Nacht wird er toll. Im Süden bis 29 Grad. Der Rest des FFH-Landes bescheidet sich mit bis zu 25 Grad. Das ist der FFH-Verkehrsservice mit der A671 in beiden Richtungen. Vollsperrung zwischen Gustavsburg und Hochheim Süd wegen Bauarbeiten an der Mainbrücke Hochheim. Das Ganze geht bis Montagmorgen 5 Uhr. Also übers Wochenende bitte dieses Gebiet weiträumig umfahren. Ihr kriegt das hin.

0: ihr schon dran seid. Freue mich. Gerade gehört in den Nachrichten, ne? Jens Spahn hat den Haushaltsausschuss geschwänzt. Ja, sein Mann hat ihm doch bestimmt eine Entschuldigung geschrieben. Also alles halb so wild. In dieser Stunde gibt's eine Portion Lust auf Urlaub. Auch ihr könnt gewinnen beim FFH Urlaubsglück. Und wir lachen über die Kandidaten beim Dummfrager. Dieses Mal geht es um Wein.
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0: eine wunderschöne Kanarenkreuzfahrt? Die kann man mal machen, oder? Ja, dann mach doch mal.
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0: 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Den hat ihr Guten Morgen Hessen-Reporter Daniel Granitzny mal direkt

0: wenn man mal so in die Berge ziehen will. So, und dann war da noch eine Brotbox drin.
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0: Das glaube ich. 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

0: 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Hier ist Hitradio FFH am Samstag. Vielleicht ist es euch auch schon mal aufgefallen, es ist ziemlich irre, was es so für lustige Namen für Wein gibt, ne? Iphöfer Domina, Madfish oder der legendäre Kröver Nackt Arsch, den gibt's tatsächlich. Auf der Autobahn Richtung Saarbrücken kommt man am Sausenheimer Honigsack vorbei. Ist ein Riesling, angeblich. Gut, das klingt jetzt so, als würde ich mich da richtig auskennen beim Thema. Nö, aber so ganz blank wie diese Kandidaten seid ihr bestimmt auch nicht.
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6: Super lecker. Aber ohne Kerne. Ich hasse Kerne.
2: Was glaubt ihr? Was ist denn ein Weinbrand?
7: Wenn was brennt wegen Wein.
2: Was würdest du dann machen?
7: Feuerwehr anrufen.
2: Und wie löscht ihr den Weinbrand?
7: Wie heißt denn das? Wasserlöscher.
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11: 7.29 Uhr, ganz wichtige Meldung gleich zu Beginn. Achtung bitte auf der A661 Oberursel-Egelsbach zwischen Frankfurt-Heddernheim und Frankfurt-Eckenheim. Da ist ein Hund auf der Fahrbahn. Also bitte fahrt hier in beiden Richtungen ganz besonders vorsichtig. Und diese Meldung begleitet uns das ganze Wochenende. Die A671 ist nämlich in beiden Richtungen voll gesperrt zwischen Gustavsburg und Hochheim Süd wegen Bauarbeiten an der Mainbrücke Hochheim. Das Ganze geht bis Montagmorgen 5 Uhr. Also bitte umfahrt dieses Gebiet weiträumig. Gute und sichere Fahrt für euch.
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0: Ja, mit einem Lächeln aufwachen, das ist doch schön. Das könnt ihr immer mit Hitradio FFH, auch natürlich am Samstagmorgen. Ja, was könnte man mal anstellen an diesem wunderbaren Wochenende? Wir haben die Tipps.
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2: Wer jetzt am Wochenende Drachen über Rottgau fliegen sieht, das sind natürlich nicht die, die Feuer speien. Nein, beim Familiendrachenfest treffen sich Drachenpiloten aus ganz Deutschland und hoffen, dass der Wind in ihrem Sinne weht. Heute und morgen seht ihr den ganzen Tag über die coolsten Formen und Farben fliegen. Die Drachenfähre schmeißt leckere Bonbons runter. Es gibt einen coolen Massenstart, bei dem jeder Drache fliegt, der auf dem Gelände des Badesees irgendwie zu finden ist. Alle Infos zum Rottgauer Drachenfest findet ihr bei uns auch auf ffh.de. Eine eher ungefährliche Zeitreise erwartet euch heute und morgen bei den Burgfestspielen auf der Burg Ronneburg. Gibt spektakuläre Ritterturniere zu Pferd zum Beispiel. Gaukler sind da natürlich am Start. Badenmusik, Handwerkskunst zum Anfassen und zum Kaufen. Immer zwischen 11 und 19 Uhr. Und wenn ihr es am Wochenende nicht schafft, nächste Woche gehen die Burgfestspiele in eine zweite Runde. Also viel Spaß. 12 Euro kostet es für Erwachsene. Kinder zahlen 8. Macht die Burg unsicher. Viel Spaß.

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8: Hessens Wirtschaftsminister begrüßt Tankrabatt. Reichsbürger marschieren in Darmstadt auf. Und das Wetter? Sonne. Im Norden mehr Wolken.
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8: Ich bin Ute Röttger. Guten Morgen. Der Weg für einen neuen Tankrabatt wegen der hohen Spritpreise ist frei. Der Bundesrat hat das Gesetz im Eilverfahren abgenickt. Hessens Wirtschaftsminister Mansouri spricht von einer guten Nachricht. In einer Mitteilung aus seinem Ministerium heißt es, dort, wo das Auto keine Frage der Bequemlichkeit, sondern notwendig sei, müssten die Menschen sich auf bezahlbare Mobilität verlassen können. FFH-Reporterin Fiona Reinert.
9: Experten haben ausgerechnet, dass der durchschnittliche Verbrennerfahrer so in den nächsten 3 Monaten etwa 32 bis 36 Euro spart, je nach Fahrleistung, Verbrauch und Tankverhalten. Allerdings bleibt abzuwarten, ob die 17 Cent wirklich vollständig bei den Autofahrern ankommen, denn schon beim letzten Tankrabatt wurde kritisiert, dass die Mineralölkonzerne die Steuersenkung nicht vollständig weitergegeben haben. Das Gesetz soll zum 1. Oktober in Kraft treten. Es kostet den Staat voraussichtlich Steuerausfälle von rund 2,5 Milliarden Euro.
8: Die SPD tritt jetzt bei den Reformen der Pflegeversicherung auf die Bremse. Drohende massive Kürzungen für Pflegebedürftige und Pflegende werde man nicht zulassen, sagte Generalsekretär Klüssendorf. FFH-Reporterin Tine Klimach.
10: Die SPD will Pflegebedürftige künftig spürbar entlasten. Wie genau, ist noch offen. Es gibt aber einen Vorschlag für einen Pflegedeckel von der saarländischen SPD-Ministerpräsidentin Anke Rehlinger. Ihre Idee, den Eigenanteil für das Pflegeheim zu begrenzen auf 1.500 Euro. Im Schnitt müssen Pflegebedürftige im ersten Jahr aktuell über 3.300 Euro aus eigener Tasche zahlen. Die Pflegekassen stehen stark unter Druck.
8: Die bundesweite Szene der sogenannten Reichsbürger will sich heute Mittag in Darmstadt treffen. Das Treffen ziehe Anhänger der 1871er-Bewegung an, heißt es vom Verfassungsschutz. Das seien Menschen, die sich das Deutsche Kaiserreich zurückwünschen. In der Innenstadt werden auch hunderte Gegendemonstranten erwartet. Reichsbürger erkennen die Bundesrepublik als Staat sowie das Rechtssystem nicht an. In Bingen durfte die Polizei auch mal eine gute Nachricht überbringen. Weil die Uniklinik eine 65-jährige Frau telefonisch nicht erreichen konnte, kamen Beamte mitten in der Nacht persönlich vorbei. Was war passiert? In der Klinik war eine passende Spenderleber für die 65-Jährige eingegangen. Die Frau machte sich sofort auf den Weg ins Krankenhaus. Schickt Deutschland München oder Köln mit der Rhein-Ruhr-Region ins Rennen um Olympische Spiele? Das entscheidet heute der Deutsche Olympische Sportbund bei seiner Mitgliederversammlung. Konkret geht es um die Olympischen und Paralympischen Spiele 2036, 2040 oder 2044. Am Mittag will Bundespräsident Steinmeier die Entscheidung verkünden.
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11: Ja, das wird ein tolles Wochenende, ne? Für alle, die die Zeit haben, mal rauszugehen. Ganz viel Sonne und jetzt langsam kann man es draußen auch aushalten und braucht keine Daunenjacke mehr. Die Sonne kommt raus, Temperaturen dann tagsüber bis 25, im Süden sogar bis 27 Grad. Die kommende Nacht wird wieder knacke kalt, das ist halt im September so, da wird es einstellig. Und dann startet der Sonntag aber auch herrlich durch mit ganz viel Sonnenschein für das ganze FFH-Land. Und da knacken wir, ja nee, die 30 werden wir nicht knacken, aber der Süden kratzt dran, das können wir schon mal sagen. Hier ist der FFH-Verkehrsservice mit einer Gefahrenmeldung. Achtung bitte auf der A3 Frankfurt-Würzburg. Zwischen Frankfurt-Süd und Offenbach liegt ein unbekannter Gegenstand auf der rechten Spur. Also bitte fahrt hier besonders vorsichtig. Dann haben wir eine neue Vollsperrung. A44 in beiden Richtungen. Die Vollsperrung zwischen Helsa und Hessisch-Lichtenau-West wegen einer Feuerwehrübung bis 16 Uhr. Bitte fahrt parallel über die B7. Und die Vollsperrung geht das ganze Wochenende hier auf der A671. Und zwar in beiden Richtungen. Zwischen Gustav und Hochheim Süd. Da sind Bauarbeiten an der Mainbrücke Hochheim zu erledigen. Das dauert bis Montag früh 5 Uhr. Bitte umfahrt dieses Gebiet das ganze Wochenende weiträumig. Gute und sichere Fahrt für euch.

0: ich bringe euch hoffentlich gut in diesen Samstag hinein. Gleich haben wir ein schönes Thema. Unsere Geheimwaffe war in dieser Woche wieder unterwegs. Rent a Granny. Der hat sich als Kabelbosch versucht. Und wir hören dann nochmal, wie Anke die Tankpreise in den Griff kriegen, weil da brauchst du echt Sinn für Humor.
1: Guten Morgen.

0: Also der Mann ist echt eine Allzweckwaffe.
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0: Ja, keine Challenge ist ihm zu schwierig, keine Aufgabe zu hart. Guten Morgen, Hessen-Reporter Daniel Granitzny, der hilft, wo er kann. Und ist damit auf großer Cup-Mission. Seit Donnerstag ist nämlich Zeltcup in Bruchköbel Oberissigheim. Ein Jobangebot, das Granny natürlich nicht ableben konnte. Einlassmännchen hat er verteilt, Würste gegrillt und hektoliterweise Kaltgetränke rausgehauen.
3: So, bitteschön, ein Bier.
4: Danke.
3: Ich bemühe mich, Gas zu geben. Wie mache ich das?
4: Super.
3: Aber es ist wirklich eine Akkordarbeit, ne? Also ich zapfe jetzt hier Bier auf Bier, bis das Fass leer ist. Wie viel Liter hat das Fass?
4: 50.
3: So, also aber das Zelt ist jetzt schön voll und die Leute haben natürlich Durst. Wenn ich so viel zapfe, muss ich auch mal eins probieren, ne? Prost.
4: Prost.
3: Prost auf eure Zeltkerb.
4: Richtig.
3: Ah, Qualitätskontrolle gelungen. Schmeckt, können wir weitermachen.
4: Richtig.
3: Ich gehe eins weiter zur Äppler-Zapfsäule.
4: Ja,
3: du hast ein geiles Gerät in der Hand, was ist das?
5: Ja, wir haben hier die Zapf... Pistole für Apfelwein, wie an der Tankstelle.
3: Geil. Oh, hoffentlich aber nicht so teuer die Preise wie in der Tankstelle.
5: Nein, bei uns ist alles human.
3: Und jetzt hast du so eine richtige Pistole in der Hand.
5: Ja,
3: mach
5: genau.
3: Mir einmal kurz vor.
5: Genau.
3: Und draufdrücken. Einfach ins Glas halten.
5: Jawohl. Und dann kommt
3: und
5: der
3: laufen
5: Spaß.
3: Lassen.
5: Jawohl.
3: Okay, komm her, ich übernehme mal.
5: Ja.
3: Du hast mir hier schon ein so ein grünes Kerbkörbchen vorbereitet mit 10 Gläsern drin. Äppler Marsch. Mit dieser, oh das ist ja geil, mit dieser Zapfsäule hier, mit diesem Zapfhahn, den ich in der Hand habe, schießt der Äppler raus. Aber ich muss oben noch eine kleine Kappe lassen, wenn das Gerippte endet, damit noch Wasser rein kann, oder?
5: Genau, weil wir spritzen ja hier. Oder die meisten.
3: Wir spritzen hier.
5: So. Jetzt müssen wir Gas geben.
3: Auf geht's, jawohl, das Kommando habe ich verstanden.
5: Körbchen, genau.
3: Jawohl, ein Körbchen voll und raus damit. Lecker schmecken lassen.
0: Ja, ist ein Macher, der Granny, ne? Aber ich sag mal so, so eine Kerb ist ja eh sein normaler Lebensraum, sein Biotop. Ja, schaut mal gerne vorbei auf der Zeltkerb in Bruchköbel Oberissigheim. Geht noch bis morgen. Und bei uns in Randstadt-Dauernheim ist übrigens auch Kerb. Heute Weinabend mit Flammkuchen. Muss ja auch mal gesagt werden.
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9: So, 8 Uhr und 28 Minuten. Guten Morgen, Hessen. So, zwei Meldungen habe ich für euch, liebe Autofahrer. A44 in beiden Richtungen. Da ist eine Vollsperrung zwischen Helsa und Hessisch-Lichtenau West. Da ist eine Feuerwehrübung, nämlich bis 16 Uhr. Also bitte fahrt parallel über die B7. A671 in beiden Richtungen. Vollsperrung zwischen Gustavsburg und Hochheim Süd wegen Bauarbeiten an der Mainbrücke Hochheim. Das geht bis Montagmorgen, 5 Uhr. Also bitte umfahrt dieses Gebiet das gesamte Wochenende weiträumig. Gute Fahrt.
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Alex Warren Fever Dream. Schönen guten Morgen, Hessen. Hier ist Hitradio FFH. Also ich muss ja sagen, eine geheime Geldübergabe, ne, wie wir sie aus den Fernsehkrimis kennen, die ist ja nix gegen die neue Songpräsentation von Weltstar Taylor Swift. Gestern kam Taylors neuer Song Patient Zero raus. Und das lief hinter den Kulissen hier bei FFH so. Ein Mann von der Musikfirma kommt, sehr diskret und schweigsam. Er packt eine Bluetooth-Box aus und spielt unserer Musikredaktion den Song vor. Auf seiner eigenen Bluetooth-Box. Einmal. Und weg ist er schon wieder. Und später erst durften wir uns Patient Zero runterladen. Also normal läuft das ganz unspektakulär, ne? Die Plattenlabel, die schicken uns die Songs zu, wir hören die an und dann spielen wir sie doch direkt. Aber für Taylor Swift gelten halt andere Regeln. Jetzt hat die Geheimnistuerei ein Ende. Tata! Hier ist Taylor mit Patient Zero bei Hitradio FFH.

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9: Auch in Frankfurt Demo gegen Sozialabbau. Milchprodukte werden deutlich teurer. Und das Wetter? Sonne, im Norden mehr Wolken.
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9: Ich bin Ute Röttger, guten Morgen. Der Deutsche Gewerkschaftsbund hat heute in 15 deutschen Großstädten zu Kundgebungen aufgerufen. Gründe dafür sind die Reformpläne der Bundesregierung zu den Themen Rente, Gesundheit und Arbeit sowie die Sorge vor Sozialabbau. Allein in Frankfurt werden rund 10.000 Menschen erwartet. Die Arbeitgeber kritisieren den Aufruf. FFH-Reporter Thomas Thunfeld.
10: Rituelle Reformverweigerung, so der Vorwurf vom Hauptgeschäftsführer der Arbeitgeberverbände an die Gewerkschaften. Sie würden zu fast jeder Veränderung Nein sagen. Die sehen das naturgemäß anders und warnen vor drohenden Verschlechterungen bei Arbeitnehmerrechten und sozialer Sicherheit, zum Beispiel bei der Rente. Hart verdient, deine Arbeit, deine Gesundheit, deine Rente, so das Motto, unter dem die Kundgebungen zum Beispiel in Berlin, Frankfurt, Hannover, Leipzig, Nürnberg und Essen heute stehen.
9: Die Linke als Siegerin der Berlin-Wahl will mit Grünen und SPD Sondierungsgespräche zur Regierungsbildung in der Hauptstadt führen. Das haben die Delegierten bei einem Parteitag am Abend mit großer Mehrheit beschlossen. Beide Wunschgesprächspartner haben bereits ihre Bereitschaft signalisiert. Abzuwarten bleibe aber, ob die Linken Bedenken ausräumen könnten wegen ihres Umgangs mit Antisemitismus und mutmaßlicher Kontakte ins Berliner Clan-Milieu. Milch, Joghurt und Quark könnten schon bald wieder deutlich teurer werden. Davon geht der Verband der Milchindustrie aus. Grund dafür sei unter anderem der aktuelle Protein-Hype. Bei der Herstellung von Produkten, die besonders viel Protein enthalten, würden nämlich knappe und deshalb hochpreisige Zutaten gebraucht. Außerdem hätten steigende Preise für Dünger, Energie und Treibstoff die Produktionskosten in die Höhe getrieben. Mehr als 500 Statisten und Rettungskräfte Rauch aus einem Eisenbahntunnel. Im Kreis Aschaffenburg findet heute eine riesige Katastrophenschutzübung statt. Die gibt es in dieser Größenordnung dort etwa alle 10 bis 15 Jahre. FFH-Reporter Yannick Schick.
2: Und das Szenario dieses Mal ist ein brennender Zug im Tunnel. Einsatzkräfte haben nur eingeschränkte Sicht. Die Statisten spielen verletzte Fahrgäste und kriegen zum Beispiel Verbrennungen angemalt. Also das Ganze ist sehr aufwendig vorbereitet, sodass die Einsatzkräfte möglichst realitätsnah trainieren können. Wichtig, auch für diesen Fall vorbereitet zu sein, sagt mir Kreisbrandinspektor Otto Hofmann, denn das ist eben was anderes als ein Wohnhausbrand. Die Übung findet im Falkenbergtunnel zwischen Laufach und Heigenbrücken statt. Dort ist heute über den Tag viel Blaulicht zu sehen.
9: Bittere Niederlage im ersten Heimspiel der Eishockeysaison. Die Löwen Frankfurt mussten sich denkbar knapp mit 1:2 gegen den Tabellenführer aus Nürnberg geschlagen geben. In Liga 2 verliert der EC Bad Nauheim zu Hause gegen Regensburg ebenfalls mit 1:2. Und die Kassel Huskies schlagen die Lausitzer Füchse auf eigenem Eis mit 4:2.
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11: Ja, wir wenden gemeinsam mal den Blick nach draußen durchs Fenster. Wenn vorhanden, genau so wird's. Ne? Das ist das Wochenende im FFH-Land. Sonne, blauer Himmel und auch sehr schöne Temperaturen. Kann man sich dran gewöhnen, dürft ihr auch, denn in der nächsten Woche geht's auch gerade so weiter. Es wird jetzt immer noch ein Tacken wärmer jeden Tag. Heute heißt es so bis 25 Grad, im Süden vielleicht so bis 26, 27. Morgen packen wir noch ein bisschen was drauf. Vorsicht, die Nächte sind kalt. Da haben wir einstellige Temperaturen. Der FFH-Verkehrsservice mit zwei Meldungen. A44, hier haben wir in beiden Richtungen eine Vollsperrung zwischen Helsau und Hessisch-Lichtenau wegen einer, Lichtenau-West, so ist es wichtig, wegen einer Feuerwehrübung bis 16 Uhr. Bitte fahrt parallel über die B7. Und A671, hier ist auch in beiden Richtungen voll gesperrt, und zwar zwischen Gustavsburg und Hochheim Süd wegen Bauarbeiten an der Mainbrücke Hochheim bis Montag früh 5 Uhr. Bitte umfahrt das Gebiet weiträumig. Habe ich jetzt, glaube ich, zum 8. Mal vorgelesen. Da fängt man mal an zu stocken. Ne? Ja, aber ansonsten ist ja alles schön und ruhig im FFH-Land. Gute Fahrt für euch.
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11: Ich bin Uta Schmidt. Ich grüße euch, wünsche euch ein fröhliches Wachwerden. Ihr habt es in den Nachrichten gehört, Milchprodukte werden jetzt auch teurer. Oh. Braucht ihr auch mal Urlaub hier von diesen ganzen miesen Nachrichten? Könnt ihr haben mit dem FFH-Urlaubsglück. Da mutiert eine einfache Brotdose manchmal sogar zum Schatzkästchen. Ja, könnt ihr hören, hier nach zwei Hits.
0: Guten Morgen.

0: Ed Sheeran, der hat im Moment auch eine Menge Ärger auf seiner Tour. Die Vorbands wollen alle nicht mehr mit ihm auftreten. Irgendwelche politischen Querelen, ja, macht auch vor den Popstars nicht halt. Da fahren wir doch lieber auf die Kanaren. Eine schöne Kreuzfahrt.
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0: 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Das kann auch sehr reizvoll sein. Bei Katharina Stark aus Nidderau ist es der Koffer geworden. Den hat ihr natürlich Guten Morgen Hessen-Reporter Daniel Granitzny höchst persönlich vorbeigebracht. Randvoll war der Koffer mit Wanderutensilien. Da war ein Fernglas drin, ein Wanderführer, eine Thermoskanne. Ja, alles, wenn man mal so auf Schluss das Rappen und so. Jo, und dann gab's da noch eine Brotbox.
2: Willst du mal die Brotbox aufmachen? Vielleicht haben wir dir auch noch eine Stulle geschmiert.
3: Okay, ja, ich schau mal rein. Hoffentlich mit Nutella. Oh, was ist das denn?
2: Nicht Nutella.
3: Ganz viel Bares.
2: Wir sehen ganz, ganz, ganz, ganz viele braune Scheine.
3: Zählen,
2: ruft Julia.
3: Wenn ich so aufgeregt bin, dann kann ich doch nicht zählen.
2: Ja, Julia, das würde jeden Programmplatz sprengen. Es sind, ich sag's dir, ja, zähl mal durch in Ruhe.
3: Du musst mir helfen.
2: Ich helfe dir, es sind 2.222 Euro.
3: Oh mein Gott. Danke, ich freue mich.
0: Ja, das glauben wir hier, ne? Also die war richtig, richtig gut drauf. Also herzlichen Glückwunsch nochmal. Ja, macht einfach auch mit. Hört Radio, Montagmorgen um 10 nach 8 kommt eure nächste Show.
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0: Guten Morgen und ich schließe eine Wette mit euch ab. Vielen von euch ist das auch schon passiert. Ihr wollt so ein nerviges Stoffetikett aus dem Pulli schneiden, ne, mit der Nagelschere und erwischt aus Versehen auch noch ein Stück vom Pulli selbst. Dann habt ihr so ein Loch da drin. Ah, auch der liebe Johannes ist kein Freund dieser Etiketten. Also vorsichtig formuliert.
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2: Ach, du hast ja so recht, FFH-Hörerin Ute Späth. Ellenlange Stoffetiketten in unseren Klamotten nerven und wer das liest, ist doof. Da gehört maximal die Größe drauf. Und ob ich meinen Merino-Wollpulli jetzt bei 60 oder 95 Grad eingehen lassen soll. Aber aus den Endlos-Etikette kannst du dir ja ein extra Leibchen nähen. Ich zuppel gerade mal so ein Schild aus meinem Polohemd, aha, oben die Marke, drunter die Webseite des Herstellers, ein PR-Code, wahrscheinlich, ne? Falls ich es gar nicht abwarten kann, die ganze Kollektion kennenzulernen. Dann viel sehr Kleingedrucktes, also ganz, ganz Kleingedrucktes, also da fehlen mir einfach die Dioptrien. Möglicherweise das Alte und das Neue Testament. Und auf der Rückseite dann noch der Hinweis, bitte nicht bügeln und made in irgendeinem Land, das ich auf der Landkarte gar nicht finden würde, aber die Löhne sind günstig. Und das ist jetzt nur das erste von drei Etikette. Wenn da wirklich nur ein Zentimeter mehr dran wäre, dann würde sie ohne rausgucken. Wenn sich meine Radiokarriere mal erledigt hat, dann werde ich Etikette-Schriftsteller. Die Auflage ist ja so riesig, da beneidet dich ein Stephen King drum oder der Herr Fitzek, auch wenn keine Sau meine Lyrik lesen wird. Hör mir auf mit lange Klamotte-Etikette. Ich wundere mich selbst, dass ich da so ruhig bleiben kann.
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14: Um 9 Uhr und gleich 29. Wir haben nur 2 geplante Vollsperrungen. A44 in beiden Richtungen Vollsperrung zwischen Helsa und Hesse-Schlichtenau-West. Wegen einer Feuerwehrübung. Das Ganze geht bis 16 Uhr. Also bitte fahrt parallel über die B7. Und A671 in beiden Richtungen Vollsperrungen zwischen Gustavsburg und Hochheim-Süd. Wegen Bauarbeiten an der Mainbrücke Hochheim. Das geht bis Montagmorgen 5 Uhr. Umfahrt dieses Gebiet also das ganze Wochenende weiträumlich. Ansonsten alles ruhig. Gute Fahrt.
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0: der B3 Frankfurt-Friedberg. Zwischen Preungesheimer Dreieck und Bad Vilbel Süd sind Personen auf der Fahrbahn. Bitte fahrt hier in beiden Richtungen ganz besonders vorsichtig. So, ihr habt noch keine Ahnung, was ihr am Wochenende mal so anstellen könntet. Wir schon.
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2: Wer jetzt am Wochenende Drachen über Rottgau fliegen sieht, das sind natürlich nicht die, die Feuer speien. Nein. Beim Familiendrachenfest treffen sich Drachenpiloten aus ganz Deutschland und hoffen, dass der Wind in ihrem Sinne weht. Heute und morgen seht ihr den ganzen Tag über die coolsten Formen und Farben fliegen. Die Drachenfähre schmeißt leckere Bonbons runter. Es gibt einen coolen Massenstart, bei dem jeder Drache fliegt, der auf dem Gelände des Badesees irgendwie zu finden ist. Alle Infos zum Rottgauer Drachenfest findet ihr bei uns auch auf ffh.de. Eine eher ungefährliche Zeitreise erwartet euch heute und morgen bei den Burgfestspielen auf der Burg Ronneburg. Gibt's spektakuläre Ritterturniere zu Pferd zum Beispiel. Gaukler sind da natürlich am Start. Badenmusik, Handwerkskunst zum Anfassen und zum Kaufen. Immer zwischen 11 und 19 Uhr. Und wenn ihr es am Wochenende nicht schafft, nächste Woche gehen die Burgfestspiele in eine zweite Runde. Also viel Spaß. 12 Euro kostet's für Erwachsene. Kinder zahlen 8. Macht die Burg unsicher. Viel Spaß.

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16: Schnuppertag im Wiesbadener Landtag. Empörung über Stolpersteinverbot. Und das Wetter? Sonnig, im Norden mehr Wolken.
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16: Ich bin Ute Röpker. Guten Tag. Einmal hinter die Kulissen der Macht schauen und auf den Stühlen der Politiker sitzen. Das geht alles heute und morgen bei den Tagen der offenen Tür im Hessischen Landtag in Wiesbaden. Morgen sorgt dann FFH ab 12 Uhr für das Programm. FFH-Reporter Daniel Granitzny.
17: Das ist ein cooler Mix aus Infos rund um Politik und Unterhaltung. Wir von FFH machen eine Kinderpressekonferenz. Da bringen die Kids die Politiker mal schön ins Schwitzen. Wir haben einen neuen FFH-Podcast im Gepäck, in den wir reinhören. Da geht's um Alltagshelden und die Einsätze ihres Lebens. Und wir sprechen über Fake News, auch ein super wichtiges Thema in unserer neuen Social-Media-Welt. Dazu viele Gewinnspiele mit coolen Preisen und auch Live-Musik. Alles im Innenhof direkt im Hessischen Landtag.
16: Die Linke als Siegerin der Berlin-Wahl will mit Grünen und SPD Sondierungsgespräche zur Regierungsbildung führen. Das haben die Delegierten bei einem Parteitag am Abend mit großer Mehrheit beschlossen. FFH-Reporter Thomas Thunfeld.
18: SPD und Grüne hier in Berlin haben schon klargemacht, dass sie zu Sondierungen bereit wären. Allerdings betont die SPD, es gebe keinen Automatismus für eine Koalition. Und die Grünen wollen nach der Sondierung erstmal ihre Mitglieder befragen. Das können auch Verhandlungstaktiken sein. Hier in Berlin kommt aber hinzu, dass gerade bundesweit über den Umgang der Linken mit Antisemitismus und Kontakte ins Clanmilieu diskutiert wird. Noch ist offen, ob die Linke da Bedenken klar ausräumen kann. Zumal SPD und Grüne auch mit der Berliner CDU eine Regierung bilden könnten.
16: In der sächsischen Kleinstadt Heidenau sollen künftig im öffentlichen Straßenraum keine Stolpersteine mehr verlegt werden, zur Erinnerung an Opfer des Nationalsozialismus. Das hat der Stadtrat nach einem gemeinsamen Antrag von AfD und CDU beschlossen. Die Entscheidung löst bundesweit Kritik aus. Israels Botschafter Prosor schrieb auf X, er sei beschämt. Im Frankfurter Bahnhofsviertel sind der Polizei am Abend 3 Drogendealer ins Netz gegangen. Alle 3 wurden in Flagranti erwischt. Einer wurde bereits per Haftbefehl gesucht. Bei der Festnahme stellten die Polizisten Rauschgift und Bargeld in unbekannter Höhe sicher. Vor 80.000 jungen Menschen hat Papst Leo XIV. Vor Egoismus und falschen Heilsversprechen gewarnt, bei einem Gottesdienst im Frankreichs Nationalstadion. Heute feiert Leo eine große Messe auf dem Pariser Place de la Concorde. Hierfür haben sich rund 600.000 Menschen angemeldet. Am Nachmittag reist er in den Südwesten des Landes zum Marienwallfahrtsort Lourdes.
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1: Ja, wer hätte das gedacht? Das ist richtig schönes Septemberwetter, richtig sonnig im FFH-Land, ohne Wolken und auch noch warm, also zumindest so in den kommenden Stunden. Morgens ist ja noch etwas frischer, 22 bis 27 Grad bekommen wir heute und so wird's tatsächlich auch die kommenden Tage, also richtig toll. Hier ist der FFH-Verkehrsservice um kurz vor 10. Achtung auf der A44 in beiden Richtungen. Vollsperrung zwischen Helsa und Hessisch-Lichtenau-West wegen einer Feuerwehrübung bis 16 Uhr. Bitte fahrt hier parallel über die B7. Und außerdem Achtung auf der A671 in beiden Richtungen. Auch da ist eine Vollsperrung zwischen Gustavsburg und Hochheim-Süd wegen Bauarbeiten an der Mainbrücke Hochheim. Noch bis Montag früh um 5 Uhr. Bitte umfahrt auch das Gebiet hier weiträumig. Ich wünsche euch eine gute Fahrt.
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1: Ja, mit mir, Madeline, einen wunderschönen guten Morgen. Wir sind mitten in unseren Geburtstagswochen. Überraschung FFH ist ja ein Jahr alt geworden. Und das feiern wir ausgiebig. Also schön, dass ihr mit dabei seid.

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1: Yay, seit einem Jahr schon stehe ich hier hinterm grünen Mikro und babbel mit euch. Seit einem Jahr überraschen wir euch und es macht immer noch so viel Spaß. Ich muss wirklich sagen, Wahnsinn, wie schnell ein Jahr umgeht. Wir feiern Geburtstagswochen und da ich Geburtstage wirklich liebe, zelebrieren wir das auch ausgiebig. Mindestens einen Monat lang. Wie sich das eben gehört, ja? Und wir haben auch Gratulanten. Letzte Woche haben uns schon ein paar Promis gratuliert. Und jetzt kommen die nächsten. Ich habe es auch noch nicht gehört, weil ich wollte mich auch überraschen lassen. Wir hören mal rein.
2: Hallo, mein Name ist Nicole Brünett. Dir, liebe Madeline, alles Liebe zum ersten Geburtstag deiner Sendung. Also ich wurde auch überrascht, beziehungsweise meine Tochter wurde überrascht. Sie war beim Friseur, sie hat die Haare sehr, sehr, sehr schön bekommen und es hat auch viele Monate gehalten tatsächlich und es war eine ganz, ganz große Freude, weil tatsächlich habe ich vorher noch nie irgendwo mal etwas gewonnen oder wurde mal ausgewählt. Von daher von ganzem Herzen vielen, vielen lieben Dank nochmal dafür. Und ich wünsche dir weiterhin eine ganz tolle Sendung, eine tolle Zeit und ja, von daher samstags immer Überraschung FFH hören.
3: Hi, hier ist der Jörg Müller vom Deutschen Sportpresseball. Madeline, ein Jahr Überraschung FFH. Herzlichen Glückwunsch dazu. Und wir haben für deine Hörerinnen und Hörer ja demnächst auch wieder ein tolles Überraschungspaket. Alles Gute.
1: Vielen, vielen Dank. Ja, auf das Überraschungspaket freue ich mich auch. Alles nur möglich hier bei Überraschung FFH und schön, dass ihr seit einem Jahr immer so fleißig zuhört.
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0: einen wunderschönen guten Morgen. Ihr hört FFH und wir schauen nochmal ganz kurz auf die Straßen. Achtung auf der A7 Fulda-Würzburg zwischen Bad Brückenau-Volkers und Bad Brückenau-Wildflecken. Da liegt eine Katze auf der Fahrbahn. Bitte seid hier vorsichtig. Ja, und gleich sprechen wir über eine Überraschung, was es nämlich bei uns heute zu gewinnen gibt. Also bleibt doch gern dabei.
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0: Ja, guten Morgen auf die Straßen um 10:30. Wir haben heute zwei Meldungen, die uns den ganzen Tag noch begleiten werden. Achtung auf der A44 in beiden Richtungen. Da ist eine Vollsperrung zwischen Helsa und Hessisch-Lichtenau-West wegen einer Feuerwehrübung noch bis 16 Uhr. Bitte fahrt da parallel über die B7. Und Achtung auf der A671 in beiden Richtungen. Vollsperrung zwischen Gustavsburg und Hochheim-Süd wegen Bauarbeiten an der Mainbrücke Hochheim. Bis Montag früh um 5 Uhr. Bitte umfahrt auch hier das Gebiet weiträumig. Mein Name ist Madeline Zilch und ich wünsche euch eine gute und vor allem sichere Fahrt an diesem Samstagmorgen.
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0: mit We Had It All.
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1: Und zu Geburtstagen gehört ja auch immer ein Geschenk, ne? Und wir feiern eine fette Party am 2.10., also nächste Woche Freitag, die Überraschung FFH Geburtstagsparty auf der, jetzt kommt's, Fahrwerk Kartbahn in Großzimmern. 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
2: Ja, Mensch, hallo.
1: Hallo, guten Morgen. Hier ist Madeline von FFH. Hallo, Amelie.
2: Hallo, guten Morgen.
1: Habe ich dich gerade geweckt?
2: Ja, tatsächlich. Ich hatte eine lange, lange Partynacht.
1: Oh, das klingt aber gut.
2: Aber das ist ein guter Grund, um geweckt zu werden. So wird man doch gerne geweckt.
1: Also erstmal wollte ich mich bei dir bedanken für deine Glückwünsche zu unserem Einjährigen. Vielen Dank, dass du dich bei uns gemeldet hast. Und ich mach's auch kurz, dann kannst du dich gleich wieder hinlegen und auskatern. Du bist dabei. Wir laden dich ein zu unserer großen Überraschungsparty, zu unserer FFH-Geburtstagsfeier nach Großzimmern zum Kartfahren.
2: Ja, wie cool ist das denn? Ich bin nicht aber wach, jetzt muss ich gar nicht mehr schlafen gehen.
1: Also ich freue mich sehr, dass du dabei bist, ja, Amelie.
2: Cool.
1: Dann trinken wir auch einen Sekt, wenn es dann schon wieder schmeckt.
2: Ja, sehr gerne, ne? Sage ich nicht nein so.
1: Bist du schon mal Kart gefahren?
2: Ja, tatsächlich bin ich, auch in Großzimmern.
1: Ah, okay.
2: Und cool. Ich fand es richtig gut dort. Ich mag die Kartbahn, ich mag die Location. Also kann es eigentlich nur cool werden.
1: Ja, sehr cool. Amelie, dann würde ich mal sagen, schlaf weiter, leg dich wieder hin. Und ich sage, es gibt nur ein Gas, Vollgas und das zeigen wir dann nächste Woche, gell? Am Freitag.
2: Jawohl, vielen lieben Dank.
1: Bis dahin, schöne Zeit, freu mich, tschüss.
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14: Hessens Wirtschaftsminister findet Tankrabatt gut. Jens Spahn kriegt nochmal Bewährung. Und das Wetter sonnig bis 27 Grad.
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14: Ich bin Ute Röttger. Guten Tag. Der Weg für einen erneuten Tankrabatt wegen der hohen Spritpreise ist frei. Der Bundesrat hat das Gesetz im Eilverfahren abgenickt. Hessens Wirtschaftsminister Mansouri spricht von einer guten Nachricht. In einer Mitteilung aus seinem Ministerium heißt es, dort, wo das Auto keine Frage der Bequemlichkeit, sondern notwendig sei, müssten die Menschen sich auf bezahlbare Mobilität verlassen können. FFH-Reporterin Fiona Reinert.
15: Experten haben ausgerechnet, dass der durchschnittliche Verbrennerfahrer so in den nächsten 3 Monaten etwa 32 bis 36 Euro spart, je nach Fahrleistung, Verbrauch und Tankverhalten. Allerdings bleibt abzuwarten, ob die 17 Cent wirklich vollständig bei den Autofahrern ankommen, denn schon beim letzten Tankrabatt wurde kritisiert, dass die Mineralölkonzerne die Steuersenkung nicht vollständig weitergegeben haben. Das Gesetz soll zum 1. Oktober in Kraft treten. Es kostet den Staat voraussichtlich Steuerausfälle von rund 2,5 Milliarden Euro.
14: Die bundesweite Szene der sogenannten Reichsbürger will sich heute Mittag in Darmstadt treffen. Das Treffen ziehe auch Anhänger der 1871er-Bewegung an, heißt es vom Verfassungsschutz. Das seien Menschen, die sich das Deutsche Kaiserreich zurückwünschten. In der Innenstadt werden auch hunderte Gegendemonstranten erwartet. Reichsbürger erkennen die Bundesrepublik als Staat sowie das Rechtssystem nicht an. Nach seinem Rücktritt als Unionsfraktionschef gibt es neuen Ärger um Jens Spahn. Der soll an den ersten beiden Sitzungen des Haushaltsausschusses nicht teilgenommen haben. Wie die ARD berichtet, hatte Spahn das mit einer Erkrankung seines Kindes begründet. Gleichzeitig sorgten in den sozialen Medien Bilder für Wirbel, die Spahn mit seiner Familie auf Sardinien zeigen. CDU und CSU wollten Spahn deshalb aus dem Ausschuss entfernen lassen. Spahns Nachfolger im Amt frei gab ihm jedoch Bewährung. Bis Ende Dezember dürfe Spahn sich jetzt aber keinen weiteren Ausrutscher mehr leisten. Behandlungen im Krankenhaus, Zahnersatzmedikamente. All dies wird für Kassenpatienten ab dem kommenden Jahr teurer. Jetzt fordert der Chef der Krankenkasse DAK, Storm, eine Übertragung dieser Leistungskürzungen auch für Beamte. Viele in der Bevölkerung empfänden die einseitige Belastung durch die Reform als ungerecht, heißt es zur Begründung. Bundesgesundheitsminister Linnemann hatte bereits angekündigt, Einsparungen für Beamte in den Blick zu nehmen. Schickt Deutschland München oder Köln mit der Rhein-Ruhr-Region ins Rennen um Olympische Spiele? Das entscheidet heute der Deutsche Olympische Sportbund bei seiner Mitgliederversammlung. Verkünden wird sie Bundespräsident Steinmeier am frühen Nachmittag. FFH-Reporter Thomas Thunfeld.
6: München gilt zwar als Favorit, aber es könnte dennoch knapp werden, hört man. Denn auch die Bewerbung der Region Köln-Rhein-Ruhr hat ein paar Trumpfkarten. Vor allem die spektakulären Sportstätten. Auf Schalke soll zum Beispiel geschwommen werden und im Dortmunder Stadion Fußball gespielt werden. Für München sprechen dagegen kurze Wege in der Stadt und der Imagevorteil. Denn international ist die Stadt bekannter als die Rhein-Ruhr-Region.
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16: Ja, es ist richtig schönes Septemberwetter. Es ist sonnig im FFH-Land, fast keine Wolke am Himmel. Und auch noch warm ist es, außer morgens. Also heute Morgen war es sehr frisch. Temperaturen heute 22 bis 27 Grad. Und so toll wird es tatsächlich auch die kommenden Tage. Hier ist der FFH-Verkehrsservice. Um kurz vor 11, Achtung auf der A44 in beiden Richtungen. Vollsperrung zwischen Helsau und Hesse-Schlichtenau-West wegen einer Feuerwehrübung. Bis 16 Uhr bitte fahrt parallel über die B7. A67 Mannheim-Darmstadt, die Auf- und Abfahrt Gernsheim ist wegen einer Baustelle bis Montag früh um 5 Uhr gesperrt. Bitte fahrt hier parallel über die A5. Und Achtung auf der A671 in beiden Richtungen. Auch hier ist eine Vollsperrung zwischen Gustavsburg und Hochheim Süd wegen Bauarbeiten an der Mainbrücke Hochheim. Auch noch bis Montag früh um 5 Uhr. Bitte umfahrt das Gebiet weiträumig und kommt gut durch.
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16: Ja, bei dem Wetter heute könnte man ja fast nochmal den Grill anschmeißen, oder? Also ich würd's tun. Ich bin Madeline Zilch und wünsche euch einen schönen Samstagvormittag.

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1: Yay, wir werden eins. Und weil wir in diesem einen Jahr so viele von euch überrascht haben, wollen wir jetzt in den kommenden Sendungen nochmal auf die schönsten Überraschungen zurückschauen. Und es gab eine Überraschung, über die habe ich noch sehr lange geschmunzelt. Und davon erzähle ich auch immer Freunden und Family. Simone Döppner aus Wartenberg, die hat sich hier mal in der Sendung geoutet und meinte, sie vergisst seit Jahren, also nicht mal so seit 2-3 Jahren, sondern seit 20 Jahren, den Geburtstag und den Hochzeitstag ihres Mannes Christoph. Naja, und dann wollte sie ihn jetzt als Entschuldigung hier bei uns in der Sendung überraschen. Dann hat sie mir auf ffh.de geschrieben, das könnt ihr übrigens auch tun, kleiner Reminder. Und dann haben wir ihn zusammen angerufen.
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0: Coldplay, so schön. Das schönste Konzert, auf dem ich jemals war, muss ich sagen. So, und jetzt schauen wir ganz kurz auf die Straßen. Da hat sich nämlich jemand verfahren auf der A5 Frankfurt-Kassel zwischen Fernwald und Reiskirchen. Da ist ein Fahrradfahrer auf der Fahrbahn. Bitte seid hier vorsichtig. Ja, und gleich spiele ich euch noch die wahnsinnig tolle Share, also bleibt doch gerne bei uns.
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0: Hallo auf die Straßen. Achtung auf der A3, Frankfurt-Köln. Zwischen dem Frankfurter Kreuz und Raunheim, da sind es aktuell 7 Kilometer stockender Verkehr. Ihr braucht hier 20 Minuten länger. Achtung auf der A44 in beiden Richtungen, Vollsperrung zwischen Helsa und Hesse-Schlichtenau-West wegen einer Feuerwehrübung noch bis 16 Uhr. Bitte fahrt da parallel über die B7. Und Achtung auf der A671 in beiden Richtungen, da ist eine Vollsperrung zwischen Gustavsburg und Hochheim-Süd wegen Bauarbeiten an der Mainbrücke Hochheim. Noch bis Montag früh um 5 Uhr. Bitte umfahrt auch dieses Gebiet weiträumig. Das waren sie, die größten Staus. Alle Infos auch für eure Strecke, die findet ihr in unserer FFH-App. Ich bin Madeline Zilch und wünsche euch eine gute Fahrt.
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1: Ja, und zwar einjähriges. Und zu Geburtstagen, da gehört ja auch immer so ein schön großes Geschenk dazu, oder? Wir feiern eine richtig fette Party am 2. Oktober, die Überraschung FFH Geburtstagsparty auf der Fahrwerk-Kartbahn in Großzimmern. Und was schenken wir euch jetzt ganz genau? 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An die 069 19 72 5 und vielleicht mit ganz viel Glück rufe ich euch dann zurück. So wie jetzt. Lars aus Hanau, der hat sich nämlich auch bei uns gemeldet.
2: Maya.
1: Hallo Lars, hier ist Madeline von Hitradio FFH. Hi.
2: Hallo.
1: Ja, ich wollte mich erstmal bei dir bedanken für deine Glückwünsche. Haben wir uns sehr drüber gefreut zu unserem Einjährigen.
2: Na, sehr gerne, doch.
1: Und du kannst es dir vielleicht denken, wir laden dich hiermit ein zu unserer großen Party auf der Kartbahn und freuen uns sehr, wenn du dabei wärst.
2: Ach ja, das war geil. Super, da freue ich mich sehr. Ja, auf jeden Fall, auf jeden Fall.
1: Wen wirst du denn mitbringen?
2: Meine Tochter Lilly nehme ich mit. Die hat dieses Jahr gerade Führerschein gemacht und da ist Kartfahren doch mal ganz angebracht, denke ich.
1: Okay, aber jetzt frage ich mich, fährst du oder fährt sie? Und wer lebt gefährlicher?
2: Ja, mal gucken. Schauen wir dann.
1: Also ich freue mich sehr auf euch. Ja, schön 500 Meter Strecke, 4 Ebenen. Dazu gibt es ja noch lecker Essen. Und es ist ja gar nicht mehr so lang. Ist ja schon nächsten Freitag.
2: Sehr geil, super ist. Das ist perfekt.
1: Alles klar, dann würde ich sagen, fahren wir um die Wette dann, gell?
2: Okay, machen wir. Super.
1: Bis dann, Lars. Schönes Wochenende.
2: Gleichfalls, danke. Ciao.
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11: Proteste gegen Sozialabbau auch in Frankfurt. Gebrauchte E-Autos werden immer teurer. Und das Wetter sonnig bis 27 Grad.
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11: Ich bin Ute Röttger. Guten Tag. Der Deutsche Gewerkschaftsbund hat heute in 15 deutschen Großstädten zu Kundgebungen aufgerufen. Gründe dafür sind die Reformpläne der Bundesregierung zu den Themen Rente, Gesundheit und Arbeit sowie die Sorge vor Sozialabbau. Allein in Frankfurt werden rund 10.000 Menschen erwartet. Die Arbeitgeber kritisieren den Aufruf. FFH-Reporter Thomas Thunfeld.
12: Rituelle Reformverweigerung, so der Vorwurf vom Hauptgeschäftsführer der Arbeitgeberverbände an die Gewerkschaften. Sie würden zu fast jeder Veränderung Nein sagen. Die sehen das naturgemäß anders und warnen vor drohenden Verschlechterungen bei Arbeitnehmerrechten und sozialer Sicherheit, zum Beispiel bei der Rente. Hart verdient, deine Arbeit, deine Gesundheit, deine Rente, so das Motto, unter dem die Kundgebungen zum Beispiel in Berlin, Frankfurt, Hannover, Leipzig, Nürnberg und Essen heute stehen.
11: Milch, Joghurt und Quark könnten schon bald wieder deutlich teurer werden. Erste Gespräche über die Preise liefen bereits, bestätigte der Verband der Milchindustrie. FFH-Reporterin Tanja Wagner.
13: Trinkmilch, Joghurt, Quark und Co. Die Nachfrage nach Milchprodukten boomt und Grund ist unter anderem der Proteinhype. Gleichzeitig ist das Angebot knapper geworden. Die Dürre im Sommer und der befürchtete starke El Niño-Effekt lassen die Lieferungen einbrechen. Auch die Landwirte drängen auf Preisanpassungen. Sie verweisen darauf, dass die hohen Kosten für Dünger, Energie und Treibstoff ihre Betriebe schon länger erheblich belasten.
11: Weil Benzin und Diesel so teuer geworden sind, greifen viele Menschen beim Gebrauchtkauf eher zum Elektroauto. Das macht sich jetzt auch bei den Preisen bemerkbar, die ziehen nämlich an. Wie aus aktuellen Marktbeobachtungsdaten hervorgeht, waren gebrauchte E-Autos zwischen Mai und August fast 1,5% teurer als zuvor. Gebrauchte Benziner- oder Dieselfahrzeuge hingegen sind gebraucht jetzt billiger als vor dem Spritpreisanstieg im Frühjahr. Mehrere 10.000 Menschen haben sich im Stadtzentrum von Paris für eine große Messe mit Papst Leo dem 14. versammelt. Schon Stunden vor Beginn des Gottesdienstes auf dem Place de la Concorde nahe der Champs-Élysées bildeten sich lange Schlangen. Nach offiziellen Angaben haben sich etwa 600.000 Menschen angemeldet. Die Entscheidung ist gefallen. Die Mitglieder des Deutschen Olympischen Sportbunds haben abgestimmt, ob sich München oder Köln mit der Rhein-Ruhr-Region sich für Olympische Spiele bewerben soll. Noch ist die Entscheidung aber geheim. Sie soll am frühen Nachmittag von Bundespräsident Steinmeier verkündet werden. Es geht um die Olympischen und Paralympischen Spiele 2036, 2040 oder 2044.
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14: Ja,
2: es ist richtig schönes Septemberwetter. Es ist sonnig im FFH-Land, nur kleine Wölkchen am Himmel. Und es ist warm, 22 bis 27 Grad und so schön sonnig wird es tatsächlich auch die kommenden Tage. Können wir uns drauf freuen. Hier ist der FFH-Verkehrsservice um kurz vor 12. Achtung auf der A3 Frankfurt-Köln. Zwischen dem Frankfurter Kreuz und Raunheim 7 Kilometer stockender Verkehr. Ihr braucht hier immer noch ungefähr 20 Minuten länger. A60 Mainz-Rüsselsheim zwischen dem Mainspitz-Dreieck und Bischofsheim. 3 Kilometer Stau wegen eines Unfalls auf der rechten Spur in der Baustelle. Und eine Verkehrsmeldung, die uns heute schon den ganzen Morgen begleitet, auf der A671 in beiden Richtungen. Da ist eine Vollsperrung zwischen Gustavsburg und Hochheim Süd wegen Bauarbeiten an der Mainbrücke Hochheim. Bis Montag früh um 5 Uhr. Bitte umfahrt das Gebiet weiträumig. Ja, das waren die größten Staus. Alle Infos auch für eure Strecke, die findet ihr in unserer FFH-App. Und ich wünsche euch eine gute Fahrt.
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2: Ja, mit mir, Madeline Zilch, und wir feiern heute zusammen Geburtstag und ich find's richtig schön, dass ihr dabei seid. Schönen Samstag.
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0: dreimal dürft ihr raten, wer ihr gerade so laut durchs Studio mitgebrüllt hat. Natasha Bedingfield, these words, I love it.
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0: Ja, wir feiern die Geburtstagswochen, nicht nur den Tag, weil die Show ein Jahr alt wird. Und ja, wir überraschen nicht nur euch, sondern auch ich werde überrascht. Mein Team hat Sprachnachrichten von Promis und Hörern aus dem vergangenen Jahr gesammelt. Und ich kenne die Grüße nicht und deswegen freue ich mich sehr, diesen Knopf jetzt mal abzudrücken. Wir hören mal rein in die Sprachnachrichten.
2: Hallo liebe Madeline, hallo liebes Team um Madeline herum. Hier ist der Handy Nachtsagen. Und wie ich aus zuverlässiger Quelle erfahren habe, feiert ihr jetzt einjähriges oder einjährigen Geburtstag. Das finde ich super. Herzlichen Glückwunsch dazu. Gerne weitermachen. Und ich drücke euch ganz fest die Daumen. Alles Gute und bis dann.
3: Hey Madeline, hier ist Alle Farben und ich wünsche dir bei deiner Überraschungsshow bei FFH alles Gute zum Geburtstag.
0: Oh, vielen Dank. Also ich fühle mich fast, als hätte ich selbst Geburtstag, aber der ist erst im März. Also danke euch, ich freue mich sehr und schön, dass ihr immer alle zuhört und mit dabei seid.

0: Mars war das hier bei FFH und gleich rufen wir hier wieder jemanden von euch an, der uns gratuliert hat und der darf dabei sein bei unserer großen Überraschungsparty. Also bleibt gerne dran. Oliver!
1: Ja?
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0: Um kurz vor 12:30, hallo auf die Straßen. Achtung auf der A3 Frankfurt-Köln. Zwischen dem Frankfurter Kreuz und Raunheim 7 Kilometer stockender Verkehr. Ihr braucht hier 20 Minuten länger. A44 in beiden Richtungen Vollsperrung zwischen Helsau und Hessisch-Lichtenau-West. Wegen einer Feuerwehrübung noch bis 16 Uhr. Bitte fahrt hier parallel über die B7. Und Achtung auf der A671 in beiden Richtungen. Da ist eine Vollsperrung zwischen Gustavsburg und Hochheim Süd wegen Bauarbeiten an der Mainbrücke Hochheim. Bis Montag früh 5 Uhr. Bitte umfahrt das Gebiet auch hier weiträumig. Das waren die größten Staus. Alle Infos auch für eure Strecke, die findet ihr in unserer FFH-App. Ich bin Madeline Zilch und ich wünsche euch eine gute und vor allem sichere Fahrt an diesem Samstagmittag. Kommt gut durch.
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1: Ein Jahr Überraschung FFH und das wollen wir mit euch zusammen feiern. Und zwar auf der Fahrwerk-Kartbahn in Großzimmern. Was müsst ihr dafür tun, um mit uns zu feiern? Ja, ihr müsst uns einfach nur gratulieren. Mehr ist es gar nicht. Per WhatsApp. Wir haben sogar noch Plätze frei. Noch Karts frei. 069 19 72 5. Ja, so wie es jetzt unser nächster Hörer gemacht hat.
2: Hallo?
1: Hallo, mit wem spreche ich denn?
2: Mit dem Alexander.
1: Hallo Alexander, hier ist Madeline von FFH, von Überraschung FFH.
2: Hi!
1: Hi, ja erstmal wollte ich mich ja ganz herzlich bei dir bedanken, dass du uns gratuliert hast. Über die Nachricht haben wir uns so sehr gefreut, dass wir dich einladen wollen zu unserer Party.
2: Wuhu! Was ein schöner Tag, ich dachte, der kann nicht besser werden.
1: Ja, was ist denn schon so alles passiert bei dir?
2: Ich bin gerade mit meiner Partnerin auf dem Motorradrennen im Hockenheimring.
1: Ach, wie cool. Es passt ja fast, würde ich schon mal sagen. Nur kein Motorrad, sondern dann eben Kartbahn. Ja, ich freue mich sehr, dass wir den Tag zusammen verbringen. Und ich wollte schon fragen, wen bringst du mit?
2: Ich bringe meine Partnerin Sabrina mit und werde ihr gleich die frohe Botschaft überbringen.
1: Ach ja, sehr schön. Wer ist denn besser so im Kartfahren? Du oder Sabrina?
2: Oh, auf jeden Fall Sabrina. Sie hat schon einige Pokale eingefahren.
1: Echt? Ja, oh, da muss ich euch leider wieder ausladen. Okay, alles klar, dann werde ich nicht mit Sabrina zusammen starten.
2: Ich auch nicht.
1: Nee, gut, dann bin ich mal sehr gespannt. Vielleicht kann uns Sabrina ja auch noch ein paar Tipps geben, ne?
2: Das vielleicht.
1: Dann wünsche ich euch jetzt erstmal ein ganz schönes Wochenende und ich freue mich dann, euch nächste Woche Freitag zu sehen.
2: Danke und euch auch einen schönen Tag.
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6: Katastrophenübung im Kreis Aschaffenburg. Aufmarsch der Reichsbürger in Darmstadt. Und das Wetter? Sonnig bis 27 Grad.
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6: Ich bin Ute Röttger. Guten Tag. Mehr als 500 Statisten und Rettungskräfte, außerdem Rauch aus einem Eisenbahntunnel. Im Kreis Aschaffenburg findet im Moment eine riesige Katastrophenschutzübung statt. Die gibt es in dieser Größenordnung dort etwa alle 10 bis 15 Jahre. FFH-Reporter Yannick Schick.
7: Und das Szenario dieses Mal ist ein brennender Zug im Tunnel. Einsatzkräfte haben nur eingeschränkte Sicht. Die Statisten spielen verletzte Fahrgäste und kriegen zum Beispiel Verbrennungen angemalt. Also das Ganze ist sehr aufwendig vorbereitet, sodass die Einsatzkräfte möglichst realitätsnah trainieren können. Wichtig, auch für diesen Fall vorbereitet zu sein, sagt mir Kreisbrandinspektor Otto Hofmann, denn das ist eben was anderes als ein Wohnhausbrand. Die Übung findet im Falkenbergtunnel zwischen Laufach und Heigenbrücken statt. Dort ist heute über den Tag viel Blaulicht zu sehen.
6: In Darmstadt marschiert gerade die bundesweite Szene der sogenannten Reichsbürger auf. Das Treffen ziehe auch Anhänger der 1871er-Bewegung an, heißt es vom Verfassungsschutz. Das seien Menschen, die sich das Deutsche Kaiserreich zurückwünschten. In der Innenstadt werden außerdem hunderte Gegendemonstranten erwartet. Aktuell ist laut Polizei alles friedlich. Reichsbürger erkennen die Bundesrepublik als Staat sowie das Rechtssystem nicht an. Behandlungen im Krankenhaus, Zahnersatz, Medikamente. All dies wird für Kassenpatienten ab dem kommenden Jahr teurer. Jetzt fordert der Chef der Krankenkasse DAK Storm eine Übertragung dieser Leistungskürzungen auch für Beamte. Viele in der Bevölkerung empfänden die einseitige Belastung durch die Reform als ungerecht, heißt es zur Begründung. Bundesgesundheitsminister Linnemann hat bereits angekündigt, Einsparungen für Beamte in den Blick zu nehmen. Die SPD tritt jetzt bei den Reformen der Pflegeversicherung auf die Bremse. Drohende massive Kürzungen für Pflegebedürftige und Pflegende werde man nicht zulassen, sagte Generalsekretär Klüssendorf. FFH-Reporterin Tine Klimach.
8: Die SPD will Pflegebedürftige künftig spürbar entlasten. Wie genau, ist noch offen. Es gibt aber einen Vorschlag für einen Pflegedeckel von der saarländischen SPD-Ministerpräsidentin Anke Rehlinger. Ihre Idee, den Eigenanteil für das Pflegeheim zu begrenzen auf 1.500 Euro. Im Schnitt müssen Pflegebedürftige im ersten Jahr aktuell über 3.300 Euro aus eigener Tasche zahlen. Die Pflegekassen stehen stark unter Druck.
6: In Bingen durfte die Polizei auch mal eine gute Nachricht überbringen. Weil die Uniklinik eine 65-jährige Frau telefonisch nicht erreichen konnte, kamen Beamte mitten in der Nacht persönlich vorbei. Was war passiert? In der Klinik war eine passende Spenderleber für die 65-Jährige eingegangen. Die Frau machte sich sofort auf den Weg ins Krankenhaus.
9: Wie schön, dafür wird man noch gerne geweckt, würde ich sagen.
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9: Ja, richtig schönes Septemberwetter. Es ist sonnig im FFH-Land. Nur ganz leichte Wolken am Himmel und warm ist es auch noch, 22 bis 27 Grad. Und so schön wird es tatsächlich auch die kommenden Tage. Können wir uns drauf freuen. Hier ist der FFH-Verkehrsservice um kurz vor 1. Achtung auf der A3 Frankfurt-Köln. Zwischen dem Frankfurter Kreuz und Raunheim sind 7 Kilometer stockender Verkehr. Ihr braucht hier ca. 20 Minuten länger. A44 in beiden Richtungen Vollsperrung zwischen Helsau und Hessisch-Lichtenau-West. Wegen einer Feuerwehrübung noch bis 16 Uhr. Bitte fahrt hier parallel über die B7. A671 in beiden Richtungen Vollsperrung zwischen Gustavsburg und Hochheim Süd. Wegen Bauarbeiten an der Mainbrücke Hochheim. Bis Montag früh um 5 Uhr. Bitte umfahrt auch hier das Gebiet weiträumig. Das waren die größten Staus. Alle Infos auch für eure Strecke, die findet ihr in unserer FFH-App. Ich wünsche euch eine gute Fahrt.
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9: Hallo, hallo. 13 Uhr, die Sonne scheint, die Laune ist gut. Also meine, ich hoffe eure auch. Ich wünsche euch auf jeden Fall ein schönes Wochenende.

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1: Wenn deine eigene Geburtstagsfeier plötzlich ausfällt, du aber kurze Zeit später im FFH-Studio moderierst. Oh, meine Stimme, was ist mit der denn los? Die ist noch auf dem Oktoberfest, glaube ich. Jedenfalls, das war eine ganz lustige Sache. Überraschung FFH hat ja schon einige von euch überrascht. Und zum Einjährigen gibt's bei uns jetzt nochmal die schönsten Überraschungen in den kommenden Wochen. Zum Beispiel die von Alina Ohlendorf aus Liederbach am Taunus. Alina hatte mir geschrieben am 27. Juni, ich habe heute Geburtstag, werde 35 Jahre alt. Aber alle Gäste wollen bei der Hitze nicht kommen. Ich erinnere mich sogar auch noch an diesen Tag. Ich glaube, es waren 43 Grad. Naja, es war auf jeden Fall verdammt heiß. Also hat sie nach einer Alternative gesucht und gefragt, ob wir eine Idee haben.
2: Ich habe vor allem reingeschrieben, dass ich mich freuen würde, irgendwas zu erleben, was gar nicht so alltäglich ist, was einfach in Erinnerung bleibt, dass ich wirklich auch Jahre später an diesen Geburtstag zurückdenken kann.
1: Also ich habe ja richtig geschmunzelt. Du hast nämlich auch geschrieben, in ein Windrad reinschauen oder Traktor fahren. Da war ja echt einiges dabei. Aber wie du sagst, du hast ja auch gefragt, ob du mal bei uns ins Studio vorbeikommen kannst. Und Alina, das kannst du. Ich bin hier eh alleine und du musst deinen Geburtstag bestimmt nicht alleine feiern. Dein Mann darfst du gerne mitbringen. Gibt Sekt. Und ab 11.30 Uhr öffne ich hier mal für 2 Stunden die heiligen Studiotüren für euch beiden. Ist alles klimatisiert.
2: Oh, ist das toll. Wie schön, das wäre noch besser.
1: Und ich freue mich auf euch. Dann feiern wir ein bisschen zu dritt Geburtstag, ja?
2: Super, wir freuen uns riesig.
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0: Shakira und Burna Boy, Die Die, ja, von einem Sommerhit zum nächsten. Laura und spiele ich euch noch vor halb, muss doch auch sein bei dem Wetter, oder? Also bleibt doch gern dabei.
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19: Um kurz vor 2:30, Achtung auf der A45 Gießen-Hanau, zwischen Mainhausen und dem seligen Städter Dreieck, da liegen Metallteile auf der Fahrbahn. A3 Frankfurt-Köln zwischen Kelsterbach und Mönchhof-Dreieck, 6 Kilometer stockender Verkehr an mittlerweile geräumter Unfallstelle. A44 in beiden Richtungen, Vollsperrung zwischen Helsa und Hessisch-Lichtenau-West wegen einer Feuerwehrübung noch bis 16 Uhr, also noch 2,5 Stunden. Bitte fahrt parallel über die B7. Und Achtung auf der A671 in beiden Richtungen. Da ist eine Vollsperrung zwischen Gustavsburg und Hochheim Süd wegen Bauarbeiten an der Mainbrücke Hochheim. Noch bis Montag früh 5 Uhr. Bitte umfahrt das Gebiet auch weiträumig. Das waren die größten Staus. Alle Infos, auch für eure Strecke, die findet ihr in unserer FFH-App. Ich bin Madeline Zilch und ich wünsche euch eine sichere und gute Fahrt an diesem Samstagmittag.
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1: Yay, ein Jahr Pannen meinerseits und Spaß eurerseits. Ein Jahr Überraschung FFH und wir wollen Geburtstag feiern mit euch. Wir starten eine richtig coole Geburtstagssause und zwar schon kommenden Freitag, ja, am 2.10. auf der Fahrwerk-Kartbahn in Großzimmern. Und ihr könnt dabei sein und musstet dafür uns nur ein Ständchen singen oder eine Geburtstagsnachricht WhatsAppen. Und ja, das haben auch unsere nächsten Hörer gemacht. Wir sind jetzt vollzählig, wenn sie denn jetzt dann am Telefon sind. Hallo, mit wem spreche ich denn?
2: Hi, hier ist der Julian und die Johanna.
3: Hi.
1: Hallo Julian und Johanna. Hallo ihr beiden. Ja, ich wollte erstmal Danke sagen, dass ihr uns gratuliert habt. Wir freuen uns ja wirklich über alle Glückwünsche.
3: Sehr, sehr gerne.
1: Ja, und ihr seid dabei. Ich freue mich sehr.
2: Mega.
1: Ich freue mich sehr, euch nächsten Freitag zu treffen und dass wir zusammen Kart fahren auf 500 Metern. Zieh ich euch ab.
2: Boah. Ja, das werden wir mal sehen. Mega cool, ey. Wir freuen uns total.
1: Ja,
2: wir haben auch
1: schön.
2: Zeit und Kartfahren ist für uns auch, ja, ich habe ja ein Kart und das fährt auf der Straße mit Zulassung.
1: Ah, okay, also, da habe ich jetzt schon wieder den Mund zu voll genommen.
2: Wir werden es mal sehen.
1: Also seid ihr Profis. Ja, wir haben heute hier schon mehrere Profis gehabt. Also das wird ja wohl spannend am Freitag.
2: Mega cool.
1: Ja, richtig sehr schön. Cool. Gibt auch was zu essen, also ist für alles gesorgt. Da machen wir uns einen
3: Super.
1: Richtig schönen Geburtstag.
3: Cool, ja, vielen
2: ja,
3: Dank.
2: Schön. Da Gut. freuen wir uns doch.
1: Ja, dann bis dahin schon mal ein schönes Wochenende, ihr beiden.
3: Ja, euch auch.
2: Ciao.
1: Ja, in der nächsten Sendung werden wir dann wohl drüber berichten. Ist ja schon Freitag unsere Geburtstagsparty und am Samstag, nehme ich an, werden wir groß drüber berichten. Dann werdet ihr es erfahren, wer hier wen genau abgezogen hat. Also, ich wünsche euch jetzt erstmal ein schönes Wochenende.
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0: Einen schönen Samstag für euch. Hier ist das Radio FFH mit natürlich richtig angesagter Musik. Rexa habe ich gleich für euch im FFH Mix mit ihrer angesagten Single New Religion. Und außerdem machen wir einen Ausflug in die 90er. Das macht außerdem so richtig gute Laune. Passt perfekt für diesen Samstagnachmittag. Das sind Five mit Keep On Moving. Eine FFH Greatest Hit aus dem Jahr 1999 und den hört ihr bei uns noch vor zwei.
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16: Große Kundgebung auch in Frankfurt. CDU-Mann Spahn sorgt wieder für Irritationen. Das Wetter, viel Sonne und bis 27 Grad.
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16: Ich bin Judith Kolb, guten Tag. Der Deutsche Gewerkschaftsbund hat heute in 15 deutschen Großstädten, darunter auch in Frankfurt, zu Kundgebungen aufgerufen. Grund: die Reformpläne der Bundesregierung zu den Themen Rente, Gesundheit und Arbeit und die Sorge vor Sozialabbau. Die Arbeitgeber kritisieren den Aufruf. FFH-Reporter Thomas Bremser.
17: Hart verdient. Deine Arbeit, deine Gesundheit, deine Rente. Unter diesem Motto steht der bundesweite Aktionstag. Die Gewerkschaften wollen ein deutliches Zeichen setzen für sichere Arbeitsplätze und gute Arbeitsbedingungen. Und sie kritisieren auch die Reformpläne der Bundesregierung. Die bestünden aus weniger Rente, einem Sozialabbau und mehr Schikane, wenn man krank ist. Die Arbeitgeber halten dagegen. Die Gewerkschaften würden zu fast jeder Veränderung Nein sagen und träumten von der Welt von gestern.
16: Die SPD tritt jetzt bei den Reformen der Pflegeversicherung auf die Bremse. Drohende massive Kürzungen für Pflegebedürftige und Pflegende werde man nicht zulassen, sagt Generalsekretär Klüssendorf. FFH-Reporterin Tine Klimach.
18: Die SPD will Pflegebedürftige künftig spürbar entlasten. Wie genau, ist noch offen. Es gibt aber einen Vorschlag für einen Pflegedeckel von der saarländischen SPD-Ministerpräsidentin Anke Rehlinger. Ihre Idee, den Eigenanteil für das Pflegeheim zu begrenzen auf 1.500 Euro. Im Schnitt müssen Pflegebedürftige Pflegebedürftige im ersten Jahr aktuell über 3.300 Euro aus eigener Tasche zahlen. Die Pflegekassen stehen stark unter Druck.
16: Es gibt neuen Ärger um Jens Spahn. Der soll an den ersten beiden Sitzungen des Haushaltsausschusses nicht teilgenommen haben. Wie die ARD berichtet, hatte Spahn das mit einer Erkrankung seines Kindes begründet. Gleichzeitig sorgten in den sozialen Medien Bilder für Wirbel, die Spahn mit seiner Familie auf Sardinien zeigen. CDU und CSU wollten Spahn eigentlich aus dem Ausschuss entfernen. Spahns Nachfolger Frei gab ihm jetzt Bewährung. Bis Dezember dürfe Spahn sich aber jetzt keinen weiteren Ausrutscher erlassen. Behandlungen im Krankenhaus, Zahnersatz, Medikamente, all das wird für Kassenpatienten ab dem kommenden Jahr teurer. Jetzt fordert der Chef der Krankenkasse DRK Storm eine Übertragung dieser Leistungskürzung auch für Beamte. Viele in der Bevölkerung empfänden die einseitige Belastung durch die Reform als ungerecht, heißt es zur Begründung. Bundesgesundheitsminister Lindemann hatte bereits angekündigt, Einsparungen für Beamte in den Blick zu nehmen. TikTok beschränkt die Nutzungszeit für Teenager im US-Bundesstaat Alabama. Laut Generalstaatsanwalt gelten künftig ein 2-Stunden-Limit und eine nächtliche Sperre für die App. Mit den neuen Regeln und einer Geldzahlung reagiert TikTok auf Vorwürfe, die App mache Kinder süchtig. Das Unternehmen will damit einen Prozess abwenden.
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0: Ein richtig schöner sonniger Samstag, wenn überhaupt nur ein paar wenige Wolken am Himmel. Heute Nacht bleibt es dann auch trocken, die Temperaturen gehen runter auf 10 bis 5 Grad. Und morgen wird es genauso schön und sonnig wie heute, aber sogar noch wärmer. Da bekommen wir dann 25 bis 29 Grad in der Spitze. Der FFH-Verkehrsservice geht los mit der A3 Frankfurt-Köln zwischen Kelsterbach und dem Mönchhof-Dreieck, gerade 6 Kilometer stockend, an geräumter Unfallstelle. Die A44 ist in beiden Richtungen vollgesperrt, zwischen Helsa und Hessisch-Lichtenau West wegen einer Feuerwehrübung. Das dauert noch bis 16 Uhr, bitte fahrt deshalb parallel über die B7. Und die A671 ist ebenfalls in beiden Richtungen vollgesperrt, zwischen Gustavsburg und Hochheim Süd. Da laufen Bauarbeiten an der Mainbrücke Hochheim noch bis Montag früh um 5, bitte umfahrt dieses Gebiet weiträumig. Das waren jetzt die größten Staus, alle Infos auch für eure Strecke findet ihr in unserer FFH-App. Gute Fahrt.
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0: An diesem wunderschönen Samstagnachmittag genießt das Wochenende auf dem Balkon, im Park oder im Auto auf dem Weg zur besten Freundin. Schön, dass ihr mit dabei seid. Ich bin Marvin. Hi.
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0: Das hier ist das vielleicht süßeste Kinderbuch des Jahres. Die Abenteuer der Kuh Mücke. Das ist das erste Kinderbuch von Hans-Joachim Sinner aus Pfungstadt. Und Hans-Joachim, das ist eine wahre Geschichte aus dem FFH-Land. Eine Kuh ist kurz vorm Schlachthof abgehauen und hat sich versteckt. Und dann?
1: Die war wochenlang im Wald, hat da total abgemagert, weil sie nichts zu fressen gefunden hat. Und dann kommt so das Highlight praktisch. Dann hat sie eine Schafherde getroffen. Da gibt es auch Bilder im Original, wie sie bei 200 Schafen praktisch in der Mitte lag. Und das hat mich wirklich sehr berührt.
0: So, und diese besagte Kuh, die gibt es ja wirklich. Und sie grast auch heute noch fröhlich, ne? Wo ist sie denn gerade?
1: Die lebt in Romroth. Die wurde aufgenommen auf einem Gnadenhof, weil als dann die Schafherde wieder weiterzog, dann hat sie der ursprüngliche Eigentümer wieder entdeckt. Mhm. Und dann kam ein Tierfreund aus dem Norden Deutschlands und der hat gesagt, diese Kuh, die kommt auf keinen Fall zurück auf den Schlachthof. Die soll ein schönes Leben haben und jetzt wohnt sie auf einem Gnadenhof, der ist in der Nähe von Romroth und die hat dort wirklich ein unfassbar schönes Leben.
0: Ja, toll. Also das Coole, ihr könnt Kuhmücke ja sogar besuchen. Beim Verein Rüsselheim, die haben auf ihrer Website auch Besuchstermine und das Buch, das könnt ihr euch auch dieses Wochenende anhören. Hans-Joachim verkauft es unter anderem jetzt dieses Wochenende in der Brentano-Scheune in Österreich-Winkel. Alle Einnahmen werden dann für den Tierschutz gespendet. Was für eine schöne Geschichte.

0: schon mal das Radio laut, weil ich habe gleich so eine fette Nummer. Aus dem Jahr 1996, dieser FFH Greatest Hit von Gala. Freed from Desire hört ihr in voller Länge gleich hier.
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0: Wir starten mit der A3 Würzburg in Richtung Frankfurt zwischen Hanau und Obertshausen. 3 Kilometer Stau, da gab es einen Unfall auf der linken Spur. Nochmal die A3, jetzt aber Frankfurt hoch nach Köln. Zwischen Kelsterbach und Mönchhof-Dreieck 6 Kilometer stockend, aber die Unfallstelle hier ist geräumt. Die A671 ist in beiden Richtungen vollgesperrt zwischen Gustavsburg und Hochheim Süd. Da laufen Bauarbeiten an der Mainbrücke Hochheim noch bis Montag früh um 5. Bitte umfahrt dieses Gebiet weiträumig. Das waren jetzt erstmal die größten Staus. Alle Infos auch für eure Strecke findet ihr natürlich immer in unserer FFH-App. Kommt gut durch diesen Samstagnachmittag. Ich bin Marvin Ulrich. Schön, dass ihr dabei seid.
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0: Jetzt um 20 vor 3 am Samstag ist es mal wieder Zeit für erhöhten Puls. Nicht bei euch, aber bei meinem leicht erregbaren Kollegen Volker Willner aus der FFH-Redaktion. Du hast neulich in der Gegend Urlaub gemacht, da konnte man Wale beobachten.
1: Und das ist, glaube ich, doof für die Touris und die Wale.
2: Exakt.
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1: Erstens, Wale kommen sicher gut klar, wenn nicht irgendwelche Bötchen mit aufgeregten Menschen um sie rumcruisen. Die denken doch... Zweitens, die Touris geben eine Menge Kohle dafür aus, nur um sich auf rauer See zu übergeben.
4: Das sieht gar nicht gut aus.
1: Meist ist es doch so, die Whale-Watching-Captains ködern die Touris am Hafen mit großen Tafeln, was für Wale angeblich kürzlich weit draußen auf dem Meer zu sehen waren.
5: War gelogen.
1: Ja, zumindest übertrieben oder beim Sichtungsdatum so ein bisschen geschummelt. Also so eine Art Walbetrug. 2 Stunden stehst du dann an Deck mit deiner Schwimmweste und hörst dir über den krächzigen Bordlautsprecher das unglaublichste Seemannsgarn an. Beziehungsweise irgendwelches Sorry-Gefasel, warum kein einziger Wal auftaucht.
6: Da fragt man sich nachher natürlich immer, woran gelegen hat.
1: Falls dann doch mal irgendwo am Horizont was Graues erscheint, was eventuell, möglicherweise vielleicht der Rücken eines Wals sein könnte, stellst du fest, dass deine Handykamera doch keine ganz so geilen Fotos macht. Also jedenfalls keine, mit denen du dann zu Hause angeben könntest.
7: Die sehen scheiße aus. Die sehen voll scheiße aus.
1: Liebe Whale-Watching-Bootsbetreiber, macht euch doch einfach ehrlich und deklariert eure Trips als normale Bootstouren. Keine leeren Versprechungen, nur mit Erbrechensgarantie.
3: 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Das war Klartext mit Volker Willner. 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

0: Das hört ihr gleich bei uns. Und der Song, mit dem Rihanna groß geworden ist. Aus dem Jahr 2005. Pawn the Replay hört ihr bei uns noch vor drei.
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17: Katastrophenschutzübung bei Aschaffenburg. München ist deutscher Olympiabewerber. Das Wetter oft noch schön warm.
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17: Ich bin Judith Kolb. Guten Tag. Mehr als 500 Statisten und Rettungskräfte Rauch aus einem Eisenbahntunnel. Im Kreis Aschaffenburg findet im Moment eine riesige Katastrophenschutzübung statt. Die gibt es in dieser Größenordnung dort etwa alle 10 bis 15 Jahre. FFH-Reporter Yannick Schick.
8: Und das Szenario dieses Mal ist ein

0: brennender Zug im Tunnel. Einsatzkräfte haben nur eingeschränkte Sicht. Die Statisten spielen verletzte Fahrgäste und kriegen zum Beispiel Verbrennungen angemalt. Also das Ganze ist sehr aufwendig vorbereitet, sodass die Einsatzkräfte möglichst realitätsnah trainieren können. Wichtig, auch für diesen Fall vorbereitet zu sein, sagt mir Kreisbrandinspektor Otto Hofmann, denn das ist eben was anderes als ein Wohnhausbrand. Die Übung findet im Falkenbergtunnel zwischen Laufach und Heigenbrücken statt. Dort ist heute über den Tag viel Blaulicht zu sehen.
1: Seit der Nacht geht auf der Schiene rund um Gelsenkirchen gar nichts mehr. Unbekannte haben dort Kabel durchtrennt. Betroffen sind auch Fernverkehrsstrecken, teilte die Deutsche Bahn mit. FFH-Reporter Thomas Thunfeld.
2: Im Großraum Gelsenkirchen geht nichts mehr, teilt die Bahn auf ihrem Zugportal mit. Und davon sind auch Strecken zum Beispiel von Dortmund nach München, Hamburg nach Basel und von Norddeutschland nach Köln betroffen, heißt es. Der Grund: Diebe hatten heute Nacht an den Gleisen in Gelsenkirchen Kabel gleich an mehreren Stellen herausgerissen und durchgeschnitten. Daraufhin sind Signale und Steuerungsanlagen der Bahn ausgefallen. Wie lange die Reparatur dauert, ist unklar.
1: Datenvorfall beim ChatGPT-Entwickler OpenAI. Die künstliche Intelligenz hat Bilder von Nutzern auf anderen Online-Plattformen veröffentlicht. Laut dem Unternehmen ist der Großteil davon inzwischen aber wieder gelöscht. FFH-Reporterin Tina Eck.
3: Immer mehr KI-Irrläufer werden bekannt. Die in Umlauf gebrachten Bilder kamen von ChatGPT-Nutzern, die die Verwendung ihrer Daten zur Verbesserung der KI-Modelle erlaubt hatten. Informationen oder Links zu konkreten Accounts sind nicht dabei, aber 53 Mal hatte ChatGPT Bilder auf externen Plattformen platziert. Weitere Enthüllungen über Hacker-Aktivitäten der KI könnten folgen. OpenAI hat Dutzende Regierungen, Universitäten und Behörden informiert, dass die KI auf ihren Webseiten Unfug Trieb.
1: Die Entscheidung ist gefallen. München ist der deutsche Kandidat für Olympia und die Paralympics für 2036, 40 oder 2044. Die bayerische Landeshauptstadt setzte sich auf der außerordentlichen Mitgliederversammlung des Deutschen Olympischen Sportbundes in Baden-Baden gegen Köln-Rhein-Ruhr durch.
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5: Ein richtig schöner, sonniger Samstag. Im Norden des FFH-Landes ein bisschen wolkiger. Heute Nacht bleibt es dann auch trocken. Die Temperaturen gehen runter auf 10 bis 5 Grad. Und morgen wird es genauso schön und sonnig wie heute, aber sogar noch wärmer. Da bekommen wir dann 25 bis 29 Grad in der Spitze. Der FFH-Verkehrsservice. Wir starten mit der A3 Frankfurt in Richtung Köln zwischen Kelsterbach und Raunheim. 3 Kilometer stockend. Die A44 in beiden Richtungen vollgesperrt zwischen Helsa und Hessisch-Lichtenau West wegen einer Feuerwehrübung bis 16 Uhr noch. Bitte fahrt deshalb parallel über die B7. Und die A671 ist auch in beiden Richtungen vollgesperrt. Das dauert aber noch bis Montag früh zwischen Gustavsburg und Hochheim Süd. Da laufen Bauarbeiten an der Mainbrücke Hochheim. Umfahrt das Gebiet weiträumig und kommt gut an.
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5: 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Falls ihr jetzt am Wochenende mal wieder klug scheißen wollt, dann fragt doch eure Freunde mal, ob sie wissen, für was eigentlich das Wort Edeka steht. Spoiler, sie werden es zu 100% nicht erraten. Wir alle werden es uns aber auch nicht merken können. Passt auf. Edeka ist die ursprüngliche Abkürzung für Einkaufsgenossenschaft der Kolonialwarenhändler im Halleschen Torbezirk zu Berlin. Naja dann, also ganz normale Abkürzung. Und mit diesem unnützen Wissen wünsche ich euch jetzt ein tolles Wochenende. Macht's euch schön an diesem Samstag.
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0: uns gleich mal ein bisschen den Sommer mal wieder ins Radio. Alvaro Soler, absolut angesagt seine Nummer. La Cintura, die Hüfte. Hört ihr in voller Länge gleich hier. Guten Morgen,
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8: Die A3 Frankfurt-Köln zwischen Kelsterbach und Raunheim stockt der Verkehr gerade auf 3 Kilometern. Die A5 Kassel runter nach Frankfurt zwischen Obermörlen und Friedberg. Da stockt's auf 2 Kilometern wegen eines Unfalls auf der linken Spur. Und die A671 in beiden Richtungen ist voll gesperrt zwischen Gustavsburg und Hochheim Süd wegen Bauarbeiten an der Mainbrücke Hochheim. Das alles dauert noch bis Montag früh um 5. Bitte umfahrt dieses Gebiet weiträumig. Kommt gut an und habt einen tollen Samstag. Ich bin Marvin Ulrich. Hallo.
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0: Samstagmittag, 20 vor 4 ist gerade rum im FFH-Land. Könnte man sich eigentlich mal überlegen, ob es mal wieder Zeit für Kino ist, oder? Vielleicht jetzt am Wochenende? Gibt ja was Neues und davon erzählt uns jetzt wieder FFH-Kinomann Volker Willner. Eiserne Wildnis, Heart of the Beast. Volker, ist das ein Survival-Thriller, ein Männerfilm oder eigentlich eine große Freundschaft zwischen Brad Pitt und einem Hund?
1: Das ist alles. Es ist tatsächlich einfach alles. Brad Pitt spielt so einen Ex-Marinesoldaten, der mit seinem Schäferhund in die Alaska-Wildnis fliegt mit so einem kleinen Flugzeug. Die stürzen ab.
0: Ja.
1: Katastrophal und müssen sich dann 80 Kilometer durch die Wildnis kämpfen. Und diese Wildnis ist absolut kalt und tödlich.
0: Mhm. Muss man denn den Film jetzt unbedingt im Kino sehen und wenn ja, warum?
1: Ey, man muss ihn im Kino sehen schon wegen der Landschaft. Klammer auf, die haben das aber in Neuseeland gedreht.
0: Nicht dein Ernst?
1: Ja, und was auch toll ist, Brad Pitt und der Hund, das ist eine Harmonie, sowas siehst du auf der Leinwand selten. Du weißt gar nicht, wer besser spielt. Das ist so rührend und so spannend. Ich habe geheult im Kino und das passiert wirklich selten.
0: Oh, okay, das heißt also Leute, die einen Hund haben...
1: Die fühlen es richtig.
0: Ja, okay, alles klar. Das heißt, deine Wertung?
1: 10 Euro kostet dein Kinoticket für Eiserne Wildnis, Heart of the Beast. 9. Es ist wert. Einer wirklich der besten Abenteuerfilme der letzten Zeit.
0: Wow.

0: In FFR Greatest Hit aus dem Jahr 1998 von Ace of Base hört ihr gleich bei uns im Mix. Life is a Flower und angesagte Musik von Purple Disco Machine und The Magician. All My Life hört ihr bei uns noch vor vier.
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0: Noch schnell vor den Nachrichten eine wichtige Verkehrsmeldung für euch. Achtung auf der A45 Hanau in Richtung Gießen. Zwischen Alzenau Mitte und Alzenau Nord liegen Metallteile auf der Fahrbahn. Bitte fahrt hier besonders vorsichtig.
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8: Große DGB-Kundgebung in Frankfurt. Ätna legt Flughafen auf Sizilien lahm. Das Wetter, mal Sonne, mal Wolken.
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8: Ich bin Judith Kolb. Guten Tag. Tausende Menschen haben in Frankfurt gegen Sozialkürzungen demonstriert. Laut Polizei waren es etwa 15.000 Teilnehmer. Die Veranstalter sprechen von mehr als 30.000. Die Gewerkschaften fordern unter anderem sichere Renten und ein Ende der Einsparungen auf dem Rücken der Arbeitnehmer. Nach Angaben der Polizei blieb der Protestzug durch die Innenstadt friedlich. SPD-Vize Schweizer kritisiert den Reformkurs von Bundeskanzler Merz. Sowohl um die Rentenreform als auch um die geplante Reform der Pflegeversicherung gibt es weiter Diskussionen bei den Koalitionsparteien. FFH-Reporter Thomas Thunfeld.
9: Das sind schon Äußerungen, die so auch von der Opposition kommen könnten. Wenn der SPD

0: Vize zum Beispiel sagt, für Friedrich Merz bedeuten Reformen, dass Wachstum nur durch Kürzungen beim Sozialstaat entstehen kann. Reformen müssten fair sein. Stattdessen atme der Kanzler den kalten neoliberalen Geist der 90er Jahre. Schweizer bezweifelt auch, dass die Rentenreform wirkungslos würde, wenn die abschlagsfreie Rente ab 63 nicht gestrichen würde. Das ist ja ein zentraler Punkt der Reform, der aber umstritten ist.
1: Russland eskaliert jeden Tag. Mit diesen Worten drängt der ukrainische Präsident Zelensky auf schärfere westliche Sanktionen. Nach seinen Angaben haben neue russische Luftschläge wieder Tote und Verletzte gefordert. Er räumte aber auch ein, dass ukrainische Drohnenziele in Russland angegriffen haben. Der russische Präsident Putin hatte der Ukraine als Reaktion auf solche Angriffe zuvor mit noch härteren Schlägen gedroht. Auf Sizilien spuckt der Vulkan Ätna wieder eine dicke Aschewolke aus. Deshalb ist der Flughafen in Catania aktuell komplett dicht. Laut Betreiber sind alle Starts und Landungen bis Sonntagmittag abgesagt worden. Nach Angaben von Vulkanologen reicht die Aschewolke bis zu 4 Kilometer hoch in den Himmel. München ist der deutsche Kandidat für Olympia und die Paralympics für 2036, 40 oder 2044. Die bayerische Landeshauptstadt setzte sich auf der außerordentlichen Mitgliederversammlung des Deutschen Olympischen Sportbundes gegen Köln-Rhein-Ruhr durch. Bundespräsident Frank-Walter Steinmeier sagte:
2: Die Bewerbung um das größte Sportfest der Welt ist nicht nur für die ausgewählte Region ein Gewinn. Sie ist eine Riesenchance für ganz Deutschland. Allein die Aussicht auf olympische und paralympische Heimspiele bringt uns zusammen, macht gute Laune, beflügelt uns, löst Aufbruchstimmung aus.
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4: Ein richtig schöner sonniger Samstag, auch wenn ein paar Wolken immer mal dazwischen hängen. Heute Nacht bleibt es dann auch trocken. Die Temperaturen gehen runter auf 10 bis 5 Grad. Und morgen wird's genauso schön und sonnig wie heute, aber sogar noch wärmer. Da bekommen wir dann 25 bis 29 Grad in der Spitze. Der FFH-Verkehrsservice geht los mit der A3 Frankfurt in Richtung Köln, zwischen Kelsterbach und Raunheim 3 Kilometer stockend. Die A5 Kassel-Frankfurt zwischen Obermörlen und Friedberg 2 Kilometer stockend. Die Unfallstelle hier ist geräumt. Die A67 Mannheim in Richtung Darmstadt zwischen Lorsch und Gernsheim 2 Kilometer stockend. Hier gab's einen Unfall. Das waren die größten Staus. Alle Infos auch für eure Strecke gibt's zum Nachlesen in unserer FFH-App. Gute Fahrt!
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4: An diesem wunderschönen Samstagnachmittag genießt das Wochenende auf dem Balkon, im Park oder im Auto auf dem Weg zur besten Freundin. Schön, dass ihr mit dabei seid. Ich bin Marvin. Hi.
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0: sind zurück mit neuer Musik und das ist quasi ein richtiges Comeback. Ganz lange gab es wechselnde Bandmitglieder und dann Streit, wer den Bandnamen benutzen darf. Aber jetzt ist die Originalbesetzung von Mutya, Keisha und Sjoban wieder am Start. Und dazu gibt's jetzt neue Mucke. Ghost heißt die Single und das ist erst der erste Vorgeschmack für das ganze Album, das dann im Februar nächsten Jahres rauskommt. Wir freuen uns jetzt schon mal mit der neuen Nummer. Hier sind die Sugar Babes mit Ghost im FFH-Mix.
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0: 22 Jahre zurück machen wir uns gleich mal. Und zwar mit einem FFR Greatest Hit von den Corrs. Auch lange nicht mehr gehört, gell? Aus dem Jahr 2004. Summer Sunshine. Hört ihr gleich hier.
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0: Es geht los mit der A3 Frankfurt-Köln zwischen Kelsterbach und Raunheim, stoppt es gerade auf 3 Kilometern. Und die A67 Mannheim Richtung Darmstadt zwischen Lorsch und Gernsheim. 2 Kilometer stockend, da gab es einen Unfall. Das waren jetzt erstmal die größten Staus. Alle Infos auch für eure Strecke gibt es zum Nachlesen in unserer FFH-App. Ich bin Marvin Ulrich, schönen Samstag.
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0: Morgen geht's um die Wurst. Also wirklich, in Melsungen soll dann nämlich ein Weltrekord geknackt werden. Und zwar der längsten Aalewurst. 100 Meter, quasi so lang wie ein Fußballfeld soll sie sein. Hier ist Radio FFH. Um den Rekord auch offiziell zu machen, wird sie vorher auf eine Kabeltrommel aufgerollt und wird dann in so einer langen Kette um das Rathaus in Melsungen gelegt. Und vorbeischauen lohnt sich, weil sobald der Rekord geknackt ist, wird die XXL Aalewurst versteigert. Dann aber in kleineren Häppchen, sagt Florian Kramm vom Edeka Hessenring in Melsungen. Die haben den Weltrekord organisiert.
1: Auch wenn die Nordhessen wirklich Aalewurst verrückt sind und sie so sehr lieben, sind wir uns sicher, dass niemand so verrückt sein wird, 100 Meter zu ersteigern. Und deswegen werden wir das in kleine Stücke schneiden. Wir werden den ersten Meter versteigern und den Rest in 50 Zentimeter Stücken und hoffen, dass ganz, ganz viele ein Stück dieser Aalewurst dann später in ihren Händen halten können.
0: Ja, und das ersteigerte Geld geht dann an die Aus- und Weiterbildung von jungen Fleischern in Nordhessen. Also die ganze Nummer ist alles andere als Wurst.
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0: Schönen Samstag für euch. Hier ist das Radio FFH. Gleich mit einem riesen Hit aus den 80ern. Kennt jeder. Muss ich eigentlich gar nicht in Werde zu sagen, oder? Michael Jackson, Billie Jean, gleich bei uns im FFH-Mix. Und es geht vorwärts mit Kygo, Khalid und Griffin. Ich liebe ja diesen Song, ne? Save My Love. Absolut angesagt bei uns im FFH-Mix. Und den hört ihr bei uns auf jeden Fall noch vor 5.
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11: Tage der offenen Tür im Hessischen Landtag. Milchprodukte könnten bald teurer werden. Das Wetter trocken und angenehm warm.
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11: Ich bin Judith Kolb. Guten Tag. Einmal hinter die Kulissen der Macht schauen und auf den Stühlen der Politiker sitzen. Das geht alles heute und morgen bei den Tagen der offenen Tür im Hessischen Landtag in Wiesbaden. Morgen sorgt dann FFH ab 12 Uhr für das Programm. FFH-Reporter Daniel Granitzny.
12: Das ist ein cooler Mix aus Infos rund um Politik und Unterhaltung. Wir von FFH machen eine Kinderpressekonferenz. Da bringen die Kids die Politiker mal schön ins Schwitzen. Wir haben einen neuen FFH-Podcast im Gepäck.

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1: Die hohen Spritpreise machen gebrauchte Elektroautos attraktiver und teurer. Von Mai bis August sind die Restwerte für dreijährige Stromer um 1,4 Prozentpunkte gestiegen, wie aus Daten des Marktbeobachters DAT hervorgeht. Die Restwerte für Benziner und Diesel sind dagegen gesunken. FFH-Reporter Thomas Thunfeld.
2: Dass gebrauchte E-Autos teurer werden, ist ungewöhnlich. Normalerweise ist es im Jahresverlauf eher umgekehrt, sagen die Experten. Aber die hohen Spritpreise haben dafür gesorgt, dass E-Autos begehrter geworden sind. Und zwar sowohl neue als auch gebrauchte. Inzwischen verkaufen Autohändler sogenannte Stromer auch schneller als Benziner und Diesel. Insgesamt spielen E-Autos auf dem Gebrauchtwagenmarkt aber weiter nur eine untergeordnete Rolle.
1: Milch, Joghurt und Quark könnten schon bald den Preis anziehen. Erste Gespräche über die Preise liefen bereits, bestätigt der Verband der Milchindustrie. Hintergrund ist unter anderem der Klimawandel. FFH-Reporterin Tanja Wagner.
3: Trinkmilch, Joghurt, Quark und Co. Die Nachfrage nach Milchprodukten boomt und Grund ist unter anderem der Proteinhype. Gleichzeitig ist das Angebot knapper geworden. Die Dürre im Sommer und der befürchtete starke El Niño-Effekt lassen die Lieferungen einbrechen. Auch die Landwirte drängen auf Preisanpassungen. Sie verweisen darauf, dass die hohen Kosten für Dünger, Energie und Treibstoff ihre Betriebe schon länger erheblich belasten.
1: Ein Bergsteiger hat im Wilden Kaiser in Tirol versehentlich einen Steinschlag ausgelöst. Ein oberkörpergroßer Brocken traf laut Polizei zwei deutsche Kletterer unter ihm in der Felswand. Beide Männer kamen per Hubschrauber ins Krankenhaus. Einer von ihnen ist demnach schwer verletzt.
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5: Das ist ein richtig schöner, sonniger Samstag, auch wenn ein paar Wolken immer mal dazwischen hängen. Heute Nacht bleibt es dann auch trocken. Die Temperaturen, die gehen runter auf 10 bis 5 Grad und morgen wird es genauso schön und sonnig wie heute. Aber sogar noch ein bisschen wärmer, da bekommen wir dann 25 bis 29 Grad in der Spitze. Der FFH-Verkehrsservice geht los mit dieser wichtigen Meldung von der A67. Achtung bitte, Mönchhof-Dreieck in Richtung Darmstadt. Zwischen Rüsselsheim-Ost und dem Rüsselsheimer Dreieck sind Personen auf der Fahrbahn. Fahrt ihr bitte deshalb in beiden Richtungen besonders vorsichtig. Nochmal die A67, jetzt aber Mannheim in Richtung Darmstadt. Die Auf- und Abfahrt Gernsheim ist wegen einer Baustelle noch bis Montag früh um 5 gesperrt. Am besten fahrt ihr parallel über die A5. Und die A671 in beiden Richtungen voll gesperrt zwischen Gustavsburg und Hochheim Süd wegen Bauarbeiten an der Mainbrücke Hochheim. Auch das dauert noch bis Montag früh um 5. Bitte umfahrt das Gebiet weiträumig und kommt gut an.
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5: Falls ihr jetzt am Wochenende mal wieder klugscheißen wollt, dann fragt doch mal eure Freunde, ob sie wissen, für was eigentlich das Wort Edeka steht. Spoiler? Sie werden es zu 100% nicht erraten. Wir alle werden es uns aber auch nicht merken können. Pass auf. Edeka ist die ursprüngliche Abkürzung für Einkaufsgenossenschaft der Kolonialwarenhändler im Halleschen Torbezirk zu Berlin. Naja dann, also ganz normale Abkürzung. Und mit diesem unnützen Wissen wünsche ich euch jetzt ein tolles Wochenende. Macht's euch schön an diesem Samstag.
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0: 30 Jahre zurück geht's gleich in der Musikgeschichte zu einem Song, der einfach für immer eine Legende bleiben wird. Oasis, Don't Look Back in Anger. Hört ihr aus dem Jahr 1996 gleich hier. 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

0: ist auch mal, wenn man was braucht. 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
8: Achtung nochmal auf der A5, Frankfurt Richtung Kassel. Zwischen Homberg-Ohm und dem Ohmtal-Dreieck liegen Metallteile auf der Fahrbahn. Hier bitte Vorsicht. Die A67, Mannheim in Richtung Darmstadt. Die Auf- und Abfahrt Gernsheim ist wegen der Baustelle bis Montag früh um 5 Uhr gesperrt. Bitte fahrt deshalb parallel über die A5. Und die A671 ist in beiden Richtungen voll gesperrt zwischen Gustavsburg und Hochheim-Süd wegen Bauarbeiten an der Mainbrücke Hochheim. Auch das dauert bis Montag früh um 5. Bitte umfahrt dieses Gebiet weiträumig und kommt gut an.
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0: Das ist euer Samstagnachmittag mit Hitradio FFH. Weil auf dem Münchner Oktoberfest, also auf der Wiesn, ja aktuell wahrscheinlich der ganze Bierbestand der Bundesrepublik aufgetrunken wird, schauen wir bei uns mal, wie es um den Wein steht. Und auch da, na, sieht's nicht so gut aus.
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11: Tausende gehen in Frankfurt auf die Straße. Taylor Swift bricht alle Rekorde. 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
11: Ich bin Judith Kolb. Guten Tag. Tausende Menschen haben in Frankfurt gegen Sozialkürzungen demonstriert. Laut Polizei waren es etwa 15.000 Teilnehmer. Die Veranstalter sprechen von mehr als 30.000. Die Gewerkschaften fordern unter anderem sichere Renten und ein Ende der Einsparungen auf dem Rücken der Arbeitnehmer. Nach Angaben der Polizei blieb der Protestzug durch die Innenstadt friedlich. Seit der Nacht geht auf der Schiene rund um Gelsenkirchen gar nichts mehr. Unbekannte haben dort Kabel durchtrennt. Betroffen sind auch Fernverkehrsstrecken, teilte die Deutsche Bahn mit. FFH-Reporter Thomas Thunfeld.
12: Im Großraum Gelsenkirchen geht nichts mehr, teilt die Bahn auf ihrem Zugportal mit. Und davon sind auch Strecken zum Beispiel von Dortmund nach München, Hamburg nach Basel und von Norddeutschland nach Köln betroffen, heißt es. Der Grund: Diebe hatten heute Nacht an den Gleisen in Gelsenkirchen Kabel gleich an mehreren Stellen herausgerissen und durchgeschnitten. Daraufhin sind Signale und Steuerungsanlagen der Bahn ausgefallen. Wie lange die Reparatur dauert, ist unklar.
11: Datenvorfall beim ChatGPT-Entwickler OpenAI. Die künstliche Intelligenz hat Bilder von Nutzern auf anderen Online-Plattformen veröffentlicht. Laut dem Unternehmen ist der Großteil davon inzwischen aber wieder gelöscht. FFH-Reporterin Tina Eck.
13: Immer mehr KI-Irrläufer werden bekannt. Die in Umlauf gebrachten Bilder kamen von ChatGPT-Nutzern, die die Verwendung ihrer Daten zur Verbesserung der KI-Modelle erlaubt hatten. Informationen oder Links zu konkreten Accounts sind nicht dabei, aber 53 Mal hatte ChatGPT Bilder auf externen Plattformen platziert. Weitere Enthüllungen über Hacker-Aktivitäten der KI könnten folgen. OpenAI hat Dutzende Regierungen, Universitäten und Behörden informiert, dass die KI auf ihren Webseiten Unfugtrieb.
11: In der thailändischen Hauptstadt Bangkok steht das Leben gerade komplett still. Nach 30 Zentimetern Regen in nur 2 Tagen geht auf den Straßen gar nichts mehr. Laut thailändischen Medien gilt in der gesamten Metropole der Katastrophenfall. Demnach wurden Tempel zu Notunterkünften umfunktioniert. Beschäftigte im öffentlichen Dienst seien angewiesen.

0: angewiesen worden, am Montag und Dienstag von zu Hause aus zu arbeiten. Taylor Swift rechnet mit ihrer neuen Single mal wieder mit ihrem Ex-Freund ab und die Fans lieben es. Mit dem Song Patient Zero bricht sie laut Spotify den Rekord für die meisten Streams an einem einzigen Tag in diesem Jahr. Morgen stellt Swift dann auch das Musikvideo dazu vor. Darin spielen die Hollywood-Stars Dakota Johnson und Colin Farrell mit.
1: Und den Song gibt's auch gleich bei mir.
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1: Okay, nicht gleich, noch nicht in dieser Stunde, also nicht gleich alles wörtlich nehmen, aber er ist bei mir in der Sendung dabei. Ein tolles Spätsommer-Herbstwochenende. Sonne satt bis in den Samstagabend. Gestern schön, heute schön, morgen schön. Wer heute Nacht von der Kap nach Hause wankt, ein Jäckchen mitnehmen. Es ist nämlich dann frisch bei so 10 bis 5 Grad. Morgen am Sonntag wieder richtig doll warm bei viel Sonnenschein und Höchsttemperaturen von bis zu 29 Grad. Wir schauen auf die Straßen um kurz vor 6. Ich habe erstmal die A3, das ist Köln Richtung Würzburg. Zwischen Frankfurter Kreuz und Offenbacher Kreuz 2 Kilometer Stau nach einem Unfall auf den beiden linken Spuren. Die A67 Mannheim-Darmstadt. Die Auf- und Abfahrt Gernsheim ist wegen einer Baustelle bis Montagmorgen um 5 gesperrt. Bitte fahrt parallel über die A5. Und die A671 in beiden Richtungen. Vollsperrung geplant zwischen Gustavsburg und Hochheim Süd wegen Bauarbeiten an der Mainbrücke Hochheim. Auch bis Montagmorgen um 5. Hier gilt, bitte umfahrt das Gebiet weiträumig. Und kommt dann alle gut und sicher an.
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1: Genießt die Abendsonne auf dem Balkon, auf der Terrasse oder reißt nochmal das Fenster auf, völlig wurscht. Aber bitte lasst das Radio an, ich will auch noch Sonnenschein abbekommen. Und ihr bekommt dafür neue, frische Musik. Gleich in dieser Stunde von Chaka Khan und vorher Musik ganz frisch von Glockenbach zusammen mit Callum Scott, Collide. Ich bin Katrin Sawatzki, schön, dass ihr bei mir seid.
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0: einen wunderschönen Samstagabend. Ich hoffe, ihr habt das tolle, sonnige Herbstwetter genossen. Auch gestern war es ja wirklich wunderschön. Also ich wäre gerne nochmal in den See gehüpft, aber meine hatte schon zu. Ich gebe zu, jetzt gerade aktuell habe ich so einen kleinen Hangover vom Oktoberfest beziehungsweise von den Wirtswiesen bei mir um die Ecke in Groß-Kotzenburg. Schön war es, aber ich sag mal so, der letzte Grauburgunder, der hätte nicht sein müssen. Bevor ich mich jetzt um Kopf und Kragen rede, erzähle ich euch lieber von toller neuer Musik. Und da muss ich kurz ein bisschen poetisch werden. Jeder Mensch bewegt sich sozusagen durch seine eigene Umlaufbahn. Wir kommen an, wir entfernen uns, wir begegnen Menschen und manchmal kreuzen sich zwei Welten genau im richtigen Moment. Und dann kann aus einer Begegnung etwas entstehen, das wirklich alles verändert. Und genau davon erzählt Collide, die neue Single von Glockenbach und Callum Scott. Glockenbach kennen wir, das Münchner Dance-Pop-Projekt, und Callum Scott, ach, dieser tolle britische Sänger mit dieser unverwechselbaren emotionalen Stimme. Collide. Darum geht's, diese besondere Anziehung zwischen zwei Menschen und wenn ihre Wege plötzlich aufeinander prallen und aus Distanz Nähe wird.
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0: 3:45.
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0: Vorsicht bitte auf der A67 Mönchhof-Dreieck Darmstadt. Zwischen Rüsselsheimer Dreieck und Groß-Gerau, da liegt ein Metallteil und zwar auf der linken Spur. Hier bitte vorsichtig dran vorbeifahren und gut ankommen. Und noch vor 7 gibt's den hier.
2: Kann man immer mitsingen, oder?
0: Coco Jumbo für Mr. President gleich hier.
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0: Kurz vor 7, Vorsicht immer noch auf der A67, Mönchhof-Dreieck Darmstadt. Zwischen Rüsselsheimer Dreieck und Groß-Gerau liegt immer noch das Metallteil auf der linken Spur. Die A3 Köln-Würzburg. Zwischen Frankfurter Kreuz und Offenbacher Kreuz 2 Kilometer Stau nach einem Unfall auf den beiden linken Spuren. Und die A67 Mannheim-Darmstadt. Die Auf- und Abfahrt Gernsheim ist wegen der Baustelle bis Montagmorgen um 5 gesperrt. Bitte fahrt parallel über die A5 und kommt dann gut an. Ich bin Katrin Sawatzki. Hallo. So.

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7: Blick hinter die Landtagskulissen möglich. Deutsch-russisches Treffen in den USA. Das Wetter in der Nacht trocken, morgen wieder schön.
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7: Ich bin Judith Kolb, guten Abend. Einmal hinter die Kulissen der Macht schauen und auf den Stühlen der Politiker sitzen. Das geht alles morgen beim Tag der offenen Tür im Hessischen Landtag in Wiesbaden. Ab 12 Uhr sorgt dann FFH für das Programm. FFH-Reporter Daniel Granitzny.
8: Das ist ein cooler Mix aus Infos rund um Politik und Unterhaltung. Wir von FFH machen eine Kinderpressekonferenz. Da bringen die Kids die Politiker mal schön ins Schwitzen. Wir haben einen neuen FFH-Podcast im Gepäck, in den wir reinhören. Da geht's um Alltagshelden und die Einsätze ihres Lebens. Und wir sprechen über Fake News, auch ein super wichtiges Thema in unserer neuen Social-Media-Welt. Dazu viele Gewinnspiele mit coolen Preisen und auch Live-Musik. Alles im Innenhof direkt im Hessischen Landtag.
7: Bundesaußenminister Wadefuhl hat sich in New York mit seinem russischen Kollegen Lavrov getroffen. Es ist das erste direkte Gespräch auf dieser Ebene seit Beginn des Ukraine-Kriegs. Beide sind aktuell wegen der UN-Vollversammlung in den USA. Laut der russischen Nachrichtenagentur TASS hat die deutsche Seite um das Treffen gebeten. Worüber genau gesprochen wurde, ist unklar. Die SPD stemmt sich gegen Reformpläne von CDU-Gesundheitsminister Lindemann bei der Pflege. Wenige Tage vor dem angekündigten Kabinettstermin kündigte SPD-Fraktionschef Mirsch in der Bild an, ein reines Kürzungspaket mache die SPD-Bundestagsfraktion so nicht mit. FFH-Reporter Thomas Bremser.
9: Die Pflegekassen schlagen Alarm. Das Geld reicht hinten und vorne nicht. Darum will die Regierung sie noch stärker als jetzt entlasten. Am Mittwoch will Gesundheitsminister Lindemann seine Pläne im Kabinett vorlegen. Doch das könnte an der SPD scheitern. Denn die fordert strukturelle Reformen und dass sich Privatversicherte stärker beteiligen. Der aktuelle Vorschlag sei vor allem ein Kürzungspaket.
7: Mit starkem Wind und viel Regen soll ein Sturm am Wochenende die US-Ostküste treffen. New Yorks Bürgermeister mahnt zur Vorsicht und mehrere Konzerte von Musikstars wurden vorsorglich abgesagt. FFH-Reporterin Tina Eck.
10: Viel Wind und Regen brauen sich zusammen und der Vollmond verstärkt noch die Gezeiten. Das bedeutet Hochwasser und Überflutungen an den Küstenstreifen. Der Fährverkehr zu allen Inseln wurde eingestellt und auch viele Veranstaltungen und Konzerte fallen ins Wasser. Ein großes Festival in New Yorks Central Park mit Alicia Keys, Lenny Kravitz und John Legend wurde abgesagt. Auch Ed Sheerans Konzerte in Boston fallen aus und Medien rund um die UN-Generaldebatte in New York bauen ihre Zelte ab.
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11: Ein toller Sonnensamstag geht zu Ende. Wer heute Nacht nochmal on Tour sein sollte, Jäckchen oder Pulli mitnehmen. Es wird frisch. Bei Tiefst werden so um die 5 Grad. Morgen dann am Sonntag auch wieder herrliches Wetter mit viel, viel Sonnenschein und fast, ja, heißen 29 Grad in der Spitze. Wir schauen auf die Straßen um kurz vor sieben. Ich habe erstmal die A3 für euch, das ist Köln Richtung Würzburg. Da gab es leider einen Unfall zwischen Frankfurter Kreuz und Frankfurt Süd. 2 Kilometer Stau, dadurch auf den beiden linken Spuren. A67 Mannheim-Darmstadt. Die Auf- und Abfahrt Gernsheim ist geplant, wegen der Baustelle bis Montagmorgen um 5 gesperrt. Bitte fahrt parallel über die A5. Und die A671 in beiden Richtungen, auch hier geplante Vollsperrung.

0: Zwischen Gustavsburg und Hochheim Süd, da gibt es Bauarbeiten an der Mainbrücke Hochheim, auch bis Montagmorgen um 5 Uhr. Hier gilt, bitte umfahrt das Gebiet weiträumig.
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0: Katrin Sawatzki hier, schön, dass ihr mit mir euren Samstagabend verbringt.
2: Wie, ihr geht gleich weg? Auf eine Party?
0: Oder auf die Dorfcamp? Ha, dann verratet's doch dem FFH-Land, wo geht heute was? Was macht ihr denn Schönes? 069 19 72 5. Gerne durchklingeln, ich weiß nicht. Oder auch eine Sprachnachricht schicken für alle, die sich nicht trauen. Ich freue mich auf euch und eure Pläne an diesem Samstagabend.
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0: zusammen rein. In diesen schönsten Tag der Woche, wie ich finde, es ist Samstagabend. Zeit für die wirklich wichtigen Dinge, nämlich Freizeit, hoffentlich. Zeit für euch selbst, für die Familie oder einfach mal die Seele baumeln zu lassen. Ich bin auf jeden Fall bei euch und ihr könnt mich auch gerne jederzeit anrufen unter der 069 19 72 5. Ihr könnt mir verraten, was ihr heute Schönes macht, ob ihr, wie ich, gestern feiern wart, ob ihr heute feiern geht, auf vielleicht einen der zahlreichen Cap oder Kirmesse im FFH-Land oder ob ihr einfach nur ganz gemütlich daheim auf der Couch rumlangert. Das ist mir auch völlig Latte. Sabrina aus Goldbach hat eine E-Mail geschickt. Die sendet noch schnelle Grüße an ihren Schatzepoppes Henrik. Und Henrik, ich soll dir sagen, das Essen, Nudel mit Lachs und Sahnesoße ist fertig. Du kannst von der Arbeit sozusagen nach Hause kommen. Es ist schon angerichtet. Wo du arbeitest, hat sie mir leider nicht verraten, aber ich wünsche mal guten Hunger. Und dazu habe ich ganz wundervolle neue Musik von Schnuckelchen Nico Santos. Der ist ja auch als Coach bei The Voice of Germany aktuell richtig tätig und ist eine Hitmaschine. Also da bleibt jeder Song, den er schreibt, irgendwie im Ohr oder im Gedächtnis. Und jetzt hat er wieder einen neuen rausgehauen. Ich finde, der erinnert so ein bisschen an den Sommer. Um was geht's denn da, Nico?
1: Boah, Leute, Classic. Ist für mich, ich glaube, einer meiner favorite Uptempo-Songs ever von mir. Mhm. Angefangen hat der Song mit diesem So you're out with me, right with me now. Und den hatten wir schon echt lange. Ich habe immer wieder überlegt, okay, wie klingt der? Klingt der wie so ein 80er-Jahres-Song? Klingt das wie so ein 90er-Jahre-Boom-Bap? Ich hatte nie die perfekte Idee. Und irgendwann kam ich auf diese Gitarre. Ich habe mir ein bisschen gedacht, okay, das ist quasi so ein Indie-Vibe von Weekend Lover. Quasi eigentlich die Evolution davon. Und jetzt bin ich so happy. Das ist einer der Lieblingssongs von meinem ganzen Umfeld, von meinen Freunden. Und ich liebe diese Nummer, überkrass.
0: So, jetzt hast du aber die Messlatte ganz schön hochgelegt. Hier ist dein Liebling, hier ist für uns ganz, ganz neu. Classic bei Hitradio FFH.

0: me. Dermot Kennedy. Power over me. Und noch vor halb. New Religion. Der Klassiker von Faithless wurde wieder aufgelebt und sehr gut, wie ich finde, umgesetzt. Bibi Rexha gleich hier bei mir.
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6: Hallo auf die Straßen um gleich 8:02. Die A3 haben wir leider immer noch, Köln Richtung Würzburg. Da hat es einen Unfall gegeben auf den beiden linken Spuren. Dadurch 2 Kilometer Stau zwischen Frankfurter Kreuz und Frankfurt Süd. Die A67 Mannheim-Darmstadt. Die Auf- und Abfahrt Gernsheim ist wegen der Baustelle bis Montagmorgen um 5 gesperrt. Bitte fahrt parallel über die A5. Und voll gesperrt ist auch die A671 in beiden Richtungen zwischen Gustavsburg und Hochheim Süd. Da gibt's Bauarbeiten an der Mainbrücke Hochheim auch bis Montagmorgen um 5. Und hier gilt, bitte umfahrt das Gebiet weiträumig. Und kommt gut und sicher an. Ich bin Katrin Sawatzki, wünsche euch einen schönen Samstagabend.
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2: Ich skippe euch 2 Sekunden und sag zack, dann sind wir wieder gemeinsam im Jahr 1993, holen die Buffalos raus, machen das Neonlicht an und sind auf der Tanzfläche. Mit diesem hier. Capella. You've got to let the music. Das war einer dieser Eurodance-Hits, bei dem man wirklich sofort weiß, aha, alles klar, wir sind in den 90ern. Die Nummer kam im September 93 raus, wurde so ein echter Knaller, ein Europa-Hit, also Platz 3 in Deutschland, Platz 1 in Österreich und der Schweiz und Platz 2 in Großbritannien. So, jetzt kommt der kleine 90er-Schwindel hinter diesem Song. Die Frau, die ihr da im Video seht und die ich damals gesehen habe, die singt gar nicht. Super. Als 13-Jährige hat mich das ganz schön irritiert, als ich das dann rausgefunden habe. Ich habe natürlich gedacht, die man da im Video sieht, das ist dann auch gefälligst die Sängerin. Pustekuchen. Kelly Overett war in diesem Fall nur, ja, das schöne Gesicht von Capella, zusammen mit diesem Rapper Rodney Bishop. Aber das, was man hört, ist tatsächlich, und jetzt kommt's, ein Sänger. Ja, also das Original haben die mal genommen, da gibt's ein Original. Das war eine männliche Stimme und die haben die dann einfach höher gepitcht. Ist krass, oder? Ja, und das Video ist so wirklich ganz oldschool. In London, 90er-Look natürlich, ganz viele Tanzflächen, die man sieht und ist sehr oft gelaufen bei MTV. Also egal, ob ihr damals wirklich auf der Tanzfläche schon wart oder nicht, wir machen jetzt die Musik, lassen die Musik das machen, was sie soll. Hier ist Capella mit You've Got to Let the Music.

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3: Gegenwind für Reichsbürger-Demo in Darmstadt. München ist deutscher Kandidat für Olympia. Das Wetter in der Nacht frisch, morgen wieder schön.
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3: Ich bin Judith Kolb. Guten Abend. In Darmstadt haben heute deutlich mehr Menschen gegen die sogenannte Reichsbürgerszene demonstriert als umgekehrt. Laut Polizei standen etwas über 800 Gegendemonstranten rund 200 Reichsbürgern gegenüber. Am Nachmittag blockierten die Gegendemonstranten die geplante Protestroute. Die Polizei ließ die Reichsbürger daraufhin umkehren. Ausschreitungen gab es nach Angaben der Polizei nicht. US-Präsident Trump lehnt ein Angebot des Iran ab, die Straße von Hormuz wieder zu öffnen. Zuvor hatte der iranische Außenminister einen Plan zur Freigabe der wichtigen Ölroute ins Spiel gebracht. Nach einem Bericht des Wall Street Journal fordert Teheran im Gegenzug ein Ende der amerikanischen Seeblockade. Das ist für Trump nach eigenen Worten nicht annehmbar. Die Seeblockade setze den Iran wirtschaftlich unter Druck, sagte der US-Präsident. Papst Leo hat im Stadtzentrum von Paris eine große Messe mit 800.000 Gläubigen gefeiert. Das Oberhaupt der katholischen Kirche wurde auf seiner Fahrt mit dem Papamobil von einer riesigen Menschenmenge bejubelt. Es war der Höhepunkt seines Frankreich-Besuchs. FFH-Reporter Michael Evers.
4: Der Andrang und die Begeisterung für den Papst im sonst eher kirchenkritischen Frankreich waren einfach überwältigend. Schon viele Stunden vor der Ankunft des Kirchenoberhauptes strömten Zehntausende ins Zentrum der französischen Hauptstadt. Auf den Jubel entlang der Straßen folgten dann Einkehr und Andacht während der Messe im XXL-Format. In seiner Predigt rief Leo XIV. Die Menschen zu Gottvertrauen und zur Weitergabe des Glaubens auf. Auch aus Deutschland angereiste Gläubige befanden sich unter den Besuchern.
3: Weinmajestäten, Blütenköniginnen und Märchenfiguren waren zu Gast im Wiesbadener Schloss Biebrich. Ministerpräsident Rhein hatte dorthin zum traditionellen Empfang der hessischen Hoheiten geladen. Rund 140 Majestäten kamen laut Staatskanzlei zu dem Treffen. Rhein lobte die Gäste als wichtige ehrenamtliche Botschafter für die Vielfalt und die Traditionen in unserem Bundesland. München ist der deutsche Kandidat für Olympia und die Paralympics für 2036, 40 oder 2044. Die Stadt setzte sich auf der außerordentlichen Mitgliederversammlung des Deutschen Olympischen Sportbundes gegen Köln-Rhein-Ruhr durch. Bundespräsident Steinmeier sagte:
5: Die Bewerbung um das größte Sportfest der Welt ist nicht nur für die ausgewählte Region ein Gewinn. Sie ist eine Riesenchance für ganz Deutschland. Allein die Aussicht auf olympische und paralympische Heimspiele bringt uns zusammen, macht gute Laune, beflügelt uns, löst Aufbruchstimmung aus.
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6: Gestern schön, heute schön und morgen schön. Wer heute Nacht aber nochmal unterwegs sein möchte und vielleicht von der Kerb nach Hause wankt, der sollte bitte ein Jäckchen oder ein Pulli mitnehmen. Es ist nämlich ganz schön frisch bei so Tiefstwerten um die 5 Grad. Morgen, wie gesagt, am Sonntag wird es wieder richtig dolle warm und schön sonnig mit Höchsttemperaturen dann um die 29 Grad. Wir schauen auf die Straßen um kurz vor 8. Vorsicht, frisch reingekommen, eine Meldung für die A661. Das ist Oberursel Richtung Egelsbach. Da liegen unbekannte Gegenstände zwischen Bad Homburg und Bad Homburger Kreuz. Dann die A67 Mannheim-Darmstadt. Die Auf- und Abfahrt Gernsheim ist wegen der Baustelle bis Montagmorgen um 5 gesperrt. Bitte fahrt parallel über die A5. Und die A671 in beiden Richtungen. Auch hier geplante Vollsperrung zwischen Gustavsburg und Hochheim Süd. Bauarbeiten an der Mainbrücke Hochheim auch bis Montagmorgen um 5. Hier bitte das Gebiet weiträumig umfahren und gut ankommen.
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6: Michael Schulte geht. Einer der wenigen Männer, bei denen ich hab da was Neues, meistens bedeutet, dass es sehr emotional wird. Und dass es auch ziemlich schnell ein richtig guter Ohrwurm wird. Aber macht euch am besten selbst ein Bild. Gleich bei uns sein ganz, ganz neuer Song. Wie heißt er denn überhaupt? Cover You heißt er.
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6: Ach ja, ich heiße übrigens Katrin.

0: Republic bei FFH. Schön, dass ihr bei mir seid. Ihr wisst bestimmt, dass das Wichtigste, was wir unseren Kindern geben können, gar nichts ist, was man kaufen kann, sondern eher das Gefühl, ich bin da. Egal, was du machst, egal, was kommt, ich bin da. Und genau darum geht's in Cover You, der ganz, ganz neuen, wunderschönen Single von Michael Schulte. Und die ist diesmal besonders persönlich.
1: Ist ein Song, den ich geschrieben habe für meine beiden Söhne, Luis und Lenny. In dem Song geht's darum, wie wichtig es ist, dass Kinder heutzutage aber generell einfach behütet aufwachsen, dass sie immer das Gefühl haben, da ist jemand da, der mir hilft, wenn es mal nicht so läuft im Leben, und auch sinnbildlich dafür dieses typische, wenn man nachts mal das Licht ausmacht, wenn sie einschlafen und dann vielleicht Angst bekommen, weil sie denken, da sind Monster unterm Bett oder generell Monster auf dieser Welt, dass man dann vielleicht ein Licht anlässt und einfach auch für sie da ist, und gerade in dieser aktuell immer komplizierter werdenden Welt einfach, dass sie das Gefühl haben, jemand zeigt mir den Weg.
0: Sehr schön. Michael Schulte finde ich super sympathisch, hat ganz tolle rote Locken. Ich muss immer an Haarshampoo-Werbung denken, wenn ich den sehe. Er war ja am Anfang YouTube-Coversänger, dann beim ESC ist er Vierter geworden, aber inzwischen wirklich einer der bekanntesten deutschen Singer-Songwriter, völlig zu Recht. Hier ist für unseren Samstagabend bei FFH Was geht ganz neu.
1: Hallo, hier ist Michael Schulte und das ist meine ganz neue Single Cover You. Viel Spaß.

0: Kein Bier, keine Krankheit, sondern eine italienische Band. Corona. Damit hatten sie 93, 94 den großen Durchbruch. Mega-Hit. The Rhythm of the Night gibt's noch vor 8:30 hier bei mir.
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0: Ungleich 3:08. Wir haben die A67 einmal Mannheim-Darmstadt. Die Auf- und Abfahrt Gernsheim ist ja wegen der Baustelle bis Montagmorgen um 5 gesperrt. Ihr fahrt einfach bitte über die parallel verlaufende A5. Und die A671 noch in beiden Richtungen. Auch hier geplante Vollsperrung zwischen Gustavsburg und Hochheim Süd. Da gibt es Bauarbeiten an der Mainbrücke Hochheim auch bis Montagmorgen um 5. Bitte umfahrt das Gebiet weiträumig. Ich bin Katrin Sawatzki, wünsche euch einen zauberhaften Samstagabend und freue mich gleich, euch den ganz, ganz neuen Song von Taylor Swift vorzustellen. Patient Zero.
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0: FFH, was geht an eurem Samstagabend? Eigentlich wissen wir fast alles über Taylor Swift. Sie ist Weltstar, die ist eine Hitmaschine, die ist frisch verheiratet und trotzdem gibt es Dinge, die man jetzt nicht unbedingt von ihr erwartet. Zum Beispiel, Taylor Swift hat gerade, ja, eine ziemlich wilde Sauerteigphase. Ja, sie backt Brot. Sie näht Babydecken und Kindertaschen. Also ganz normale Freizeitsachen bei Taylor Swift. Und wenn sie genug gebacken und genäht hat, dann macht sie immer wieder neue Musik. Gestern ganz, ganz frisch rausgekommen, The Life of a Showgirl, The Encore. Also 4 neue Songs als Erweiterung ihres Albums The Life of a Showgirl. Geschrieben hat sie die ganz spontan, so nebenbei. Das kann die ja mal locker aus dem Ärmel schütteln in Schweden. Und ein Song davon heißt Patient Zero, den spiele ich gleich für euch. So, darin geht es um eine Frau, die eine andere vor einem Mann warnt, mit dem sie selbst schon mal schlechte Erfahrungen gemacht hat. Also so nach dem Motto, ich kenne diesen Typen, ich war schließlich die Erste, die seine toxische Seite abbekommen hat. Aber wir hören noch mal genau.
1: One of my friends told us that she had been reached out to by the new girlfriend of an ex of hers, asking for guidance on if she had had the same experiences with this guy that this new girlfriend was having, and just kind of how surreal those conversations can be. And everyone in our group just immediately started saying like, oh, I've been through that too, and telling the stories of when this kind of reach out had happened for them.
0: Also eine Freundin hat ihr erzählt, dass sie von der Neuen angerufen wurde, also der neuen Freundin von ihrem Ex-Typen, und hat sozusagen gefragt, ey, hast du damals die gleichen Erfahrungen gemacht oder ist der bei mir nur so komisch? Tja, und dann kam das raus.
1: I thought to myself, if this has happened to all of us, it's such an interesting kind of angle on humanity and on relationships, and I wonder if I could write something from the perspective of getting this phone call.
0: Naja, und diese Erfahrung, die wohl viele Frauen machen, das ist dann die Verbindung. Und da wollte sie eben einen Song darüber schreiben, wie es wohl ist, so einen Telefonanruf von der Neuen zu bekommen. Hier ist jetzt also die Rekordbrecherin. Hier ist Taylor Swift und ihre Null-Geduld-Rat Patient Zero ganz frisch bei Hitradio FFH.

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4: Ich bin Thomas Bleskin. Bundesaußenminister Wadefuhl hat sich in New York überraschend mit seinem russischen Kollegen Lavrov getroffen. Es war das erste bilaterale Gespräch auf Außenministerebene seit Beginn des russischen Angriffskriegs gegen die Ukraine. Aus deutschen Delegationskreisen hieß es, Wadefuhl habe Russland zur Deeskalation aufgefordert. Zugleich habe er eine Rückkehr zu konstruktiveren Beziehungen für möglich erklärt, wenn Moskau ernsthaft bereit sei, den Krieg zu beenden. Das Gespräch dauerte gut 20 Minuten. München ist der deutsche Bewerber für Olympische und Paralympische Spiele 2036, 40 oder 44. Bei der Mitgliederversammlung des Deutschen Olympischen Sportbunds setzte sich die Stadt gegen die Region Köln-Rhein-Ruhr durch.
5: Kurze Wege, eine kurze Anreise zu den Wettkämpfen und dass über 50% der Sportarten im Olympiastadion stattfinden sollen. Mit diesem Konzept hat München überzeugt. Die Region Köln-Rhein-Ruhr hingegen hat eine Absage kassiert. Über 50 Jahre nach den letzten Sommerspielen wollen also nicht nur die Münchnerinnen und Münchner die Spiele wieder in der Stadt, sondern auch der DOSB. Nach der Entscheidung lief im Münchner Rathaus We Are the Champions von Queen. Aus München, Pia Wegner.
4: Milchprodukte könnten schon bald wieder teurer werden. Der Milchindustrieverband hält deutliche Preissteigerungen für dringend notwendig. Erste Verhandlungen über frische Produkte seien bereits angelaufen, hieß es.
6: Trinkmilch, Joghurt, Quark und Co. Die Nachfrage nach Milchprodukten boomt und Grund ist unter anderem der Proteinhype. Gleichzeitig ist das Angebot knapper geworden. Die Dürre im Sommer und der befürchtete starke El Niño-Effekt lassen die Lieferungen einbrechen. Derzeit liegt der Milchpreis auf einem 5-Jahrestief. Preiserhöhungen seien daher durchaus angebracht, heißt es aus der Branche. Auch die Landwirte drängen auf Preisanpassungen. Sie verweisen darauf, dass die hohen Kosten für Dünger, Energie und Treibstoff ihre Betriebe schon länger erheblich belasten. Tanja Wagner, Nachrichtenredaktion.
4: Papst Leo XIV. Hat bei seinem Frankreich-Besuch in Paris eine Messe mit hunderttausenden Menschen gefeiert. Zuvor wurde das Oberhaupt der katholischen Kirche bei einer Fahrt im Papamobil über die Champs-Élysées von einer großen Menschenmenge bejubelt. In seiner Predigt rief Leo zu Gottvertrauen und zur Weitergabe des Glaubens auf. Danach reiste der Papst weiter zum Wallfahrtsort Lourdes.
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7: Ein toller Sonnensamstag geht jetzt langsam zu Ende. Wer heute Nacht nochmal rausgeht, der sollte vielleicht ein Jäckchen oder ein Pulli mitnehmen. Es wird ganz schön frisch bei um die 5 Grad. Morgen am Sonntag auch wieder herrliches Wetter. Es gibt viel, viel Sonnenschein und fast heiße 29 Grad. Wir schauen auf die Straßen. Kurz vor 9 ist es und eine frische Meldung für die B8 Landkreis Limburg-Weilburg ist reingekommen. Vorsicht bitte, zwischen Niederbrechen und Lindenholzhausen, da sind Personen auf der Fahrbahn. Fahrt bitte vorsichtig. Dann die A67 Mannheim-Darmstadt. Die Auf- und Abfahrt Gernsheim ist wegen der Baustelle bis Montagmorgen um 5 gesperrt. Bitte fahrt parallel über die A5 und die A671 noch in beiden Richtungen. Auch hier Vollsperrung zwischen Gustavsburg und Hochheim Süd wegen Bauarbeiten an der Mainbrücke Hochheim bis Montagmorgen um 5. Bitte umfahrt das Gebiet.

0: weiträumig und kommt dann gut und sicher an.
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0: Wir verbringen zusammen den Samstagabend ganz ohne Hintergedanken, aber mit dem tollen FFH-Mashup und ganz frischer neuer Musik von Naked und Portugal The Man. Ich bin Katrin Sawatzki. Hallo!

0: Vertical für euren Samstagabend bei FFH. Was geht? Ich hoffe, wir grooven uns gemeinsam ganz entspannt durch diesen Samstagabend. Es ist jetzt 21.12 Uhr. Ich freue mich, dass ihr bei mir seid. Der Lennart hat noch geschrieben, er macht sich fertig für die Cap in Bruchköbel. Niederessigheim, Oberessigheim, genau. Ach, da ja, wo unser Granny war. Unsere Allzweckwaffe, ja, könnt ihr ihn gerne immer noch buchen. Sozusagen momentan sind ja überall ganz, ganz viele Feste im FFH-Land und eins davon ist eben die Cap dort. Und da hat ja auch unser Granny tatkräftig mitgeholfen. Ich wünsche allen ganz, ganz viel Spaß beim Feiern. 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Geht ganz easy, da ist wirklich jede Menge dabei und für euch geboten. Und ich biete jetzt euch neue Musik von einer Zusammenarbeit, die es schon mal gab. Letztes Jahr haben Naked aus Schweden und Portugal The Man einen coolen Song rausgebracht. Und jetzt haben sie gesagt, ach, was damals geklappt hat, das machen wir einfach wieder. Deshalb gibt es jetzt was Neues. Kind of High. Da geht es ja um die Aufregung und das Schöne vom Verliebtsein und dass gerade das am Anfang wie so ein kleiner Rausch ist. Kind of High eben. Hier sind ganz neu für uns. Stellen Sie sich selber mal vor. Komm.
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2: Wir schauen auf die Straßen um gleich 2:50 und da habe ich 2 geplante Meldungen schon die ganze Zeit. Einmal die A67, das ist Mannheim Richtung Darmstadt. Die Auf- und Abfahrt Gernsheim wegen der Baustelle bis Montagmorgen um 5 gesperrt. Bitte fahrt hier parallel über die A5. Und die A671 in beiden Richtungen, wisst ihr, auch geplant voll gesperrt. Zwischen Gustavsburg und Hochheim Süd, Bauarbeiten an der Mainbrücke Hochheim bis Montagmorgen um 5. Hier gilt, bitte umfahrt das Gebiet weiträumig und kommt gut und sicher an. Ich bin Katrin Sawatzki, freue mich gleich auf Musik von Peter Andre, Miles Smith, Jennifer Lopez und dann das FFH-Mashup. So.

rüber zu unserem beliebten FFH-Mashup. Da stecken jetzt unglaublich viele coole Songs aus dem Jahr 2016 drin. Ihr könnt gleich mal mitzählen, wie viele ihr erkennt. Hier ist für euch zum Vorglühen auf die FFH-Jazz-Party gleich ab 10 DJ Earworm und sein Summer Mash 2016 bei FFH.

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3: Ich bin Tine Klimach. Außenminister Wadefuhl sieht nach seinem Gespräch mit dem russischen Kollegen Lavrov weiterhin große Differenzen bei den Bemühungen um ein Ende des Ukraine-Kriegs. Dem ZDF sagte er, sein Angebot zur Deeskalation sei in Moskau bislang nicht auf offene Ohren gestoßen.
4: Mir war es wichtig, klarzumachen, dass Deutschland derartige Dinge wie den Drohnenangriff in Leipzig nicht akzeptiert, dass das eine Eskalation ist, die nicht akzeptabel ist. Und ich habe Russland klar gewarnt, nicht so weiterzumachen. Wir können uns verteidigen, wir können uns wehren, das werden wir auch tun. Ich habe ihm angeboten, zu deeskalieren, insbesondere auch mit Blick auf die Situation in der Ukraine, aber das hat noch keine offenen Ohren gefunden.
3: Ob es weitere Gespräche geben wird, liegt im Wesentlichen in russischer Hand, so Bundesaußenminister Wadefuhl. Die SPD stemmt sich gegen Reformpläne von CDU-Gesundheitsminister Lindemann bei der Pflege. Wenige Tage vor dem Kabinettstermin kündigt SPD-Fraktionschef Mirsch in der Bild an, ein reines Kürzungspaket mache die SPD-Bundestagsfraktion so nicht mit.
5: Die Pflegekassen schlagen Alarm. Das Geld reicht hinten und

0: vorne nicht. Darum will die Regierung sie noch stärker als jetzt entlasten. Am Mittwoch will Gesundheitsminister Linnemann seine Pläne im Kabinett vorlegen. Doch das könnte an der SPD scheitern, denn die fordert strukturelle Reformen und dass sich Privatversicherte stärker beteiligen. Der aktuelle Vorschlag sei vor allem ein Kürzungspaket. Die SPD wirbt außerdem nach wie vor für einen Preisdeckel für Pflegende in Heimen, denn die müssen aktuell im Schnitt fast 3.400 Euro im Monat aus eigener Tasche dazuzahlen. Thomas Bremser, Nachrichtenredaktion.
1: Papst Leo hat bei seinem Frankreich-Besuch in Paris eine Messe mit rund 800.000 Menschen gefeiert. Zuvor wurde das Oberhaupt der katholischen Kirche bei einer Fahrt im Papamobil über den Champs-Élysées von einer großen Menschenmenge bejubelt. Am Nachmittag reiste der Papst weiter zum Wallfahrtsort Lourdes. München ist der deutsche Bewerber für Olympische und Paralympische Spiele 2036, 2040 oder 2044. Bei der Mitgliederversammlung des Deutschen Olympischen Sportbunds setzte sich die Stadt mit 91 zu 50 Stimmen gegen die Region Köln-Rhein-Ruhr durch. Nun muss München im internationalen Auswahlverfahren des IOC bestehen.
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3: Also wer heute Abend noch on Tour ist, der sollte sich ein Pulli mitnehmen oder ein Jäckchen, dann wird es nämlich ganz schön frisch. Tiefstwerte um die 5 Grad. Morgen dafür am Sonntag ist schon fast wieder Schwitzen angesagt. Herrliches Wetter mit viel, viel Sonnenschein und fast 29 Grad in der Spitze. Wir schauen auf den Verkehrsservice auf die Straßen um kurz vor 10. Da haben wir diese zwei Meldungen, die uns schon den ganzen Abend begleiten, weil sie geplant sind. Also einmal die A67 Mannheim-Darmstadt, Baustelle ja, und deswegen ist die Auf- und Abfahrt Gernsheim bis Montagmorgen um 5 gesperrt. Bitte fahrt parallel über die A5. Und die A671 in beiden Richtungen, Vollsperrung zwischen Gustavsburg und Hochheim Süd. Da gibt es nämlich Bauarbeiten an der Mainbrücke Hochheim, auch bis Montagmorgen um 5. Hier gilt bitte umfahrt das Gebiet weiträumig. Ich bin Katrin Sawatzki, kommt mir alle gut und sicher nach Hause und jetzt viel Spaß mit...

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2: Ich bin Tine Klimach. Inmitten schwerer Spannungen zwischen Deutschland und Russland haben sich die Außenminister der beiden Länder erstmals seit Beginn des Ukraine-Kriegs bilateral getroffen. Johann Wadephul und Sergej Lavrov sprachen in New York am Rande der UN-Generaldebatte gut 20 Minuten miteinander. Eine Annäherung zeichnete sich nicht ab. Lavrov stellte den Nutzen demonstrativ in Frage. Er habe nichts gehört, was nicht ohnehin den täglichen öffentlichen Äußerungen Berlins entspreche, sagte er in New York. Zehntausende Menschen haben bundesweit für den Erhalt sozialer Standards und Arbeitnehmerrechte demonstriert. Zu dem Aktionstag hatte der Deutsche Gewerkschaftsbund aufgerufen. Allein in Nürnberg zählte die Polizei bis zu 25.000 Teilnehmer, in Frankfurt 15.000 und in Hannover 13.000. DGB-Chefin Fahimi wandte sich gegen längere Arbeitszeiten und eine Aufweichung des 8-Stunden-Tages. Auch die abschlagsfreie Rente nach 45 Versicherungsjahren müsse bleiben. Die hohen Spritpreise machen gebrauchte E-Autos attraktiver und teurer. Von Mai bis August sind die Restwerte für dreijährige Stromer um 1,4 Prozentpunkte gestiegen, wie aus Daten des Marktbeobachters DAT hervorgeht.
3: Dass gebrauchte E-Autos teurer werden, ist ungewöhnlich. Normalerweise ist es im Jahresverlauf eher umgekehrt, sagen die Experten. Aber die hohen Spritpreise haben dafür gesorgt, dass E-Autos begehrter geworden sind. Und zwar sowohl neue als auch gebrauchte. Inzwischen verkaufen Autohändler sogenannte Stromer auch schneller als Benziner und Diesel. Insgesamt spielen E-Autos auf dem Gebrauchtwagenmarkt aber weiter nur eine untergeordnete Rolle. Thomas Thonfeld, Nachrichtenredaktion.
2: München will Olympia. Bundeskanzler Friedrich Merz hofft nach der Entscheidung für München als deutschen Olympiakandidaten den Zuschlag zu bekommen. Olympia gehöre nach Deutschland, schrieb Merz bei X. München hatte sich im Zweikampf gegen die Region Köln-Rhein-Ruhr klar durchgesetzt.
4: Kurze Wege, eine kurze Anreise zu den Wettkämpfen und dass über 50% der Sportarten im Olympiastadion stattfinden sollen. Mit diesem Konzept hat München überzeugt. Die Region Köln-Rhein-Ruhr hingegen hat eine Absage kassiert. Über 50 Jahre nach den letzten Sommerspielen wollen also nicht nur die Münchnerinnen und Münchner die Spiele wieder in der Stadt, sondern auch der DOSB. Aus München, Pia Wegner.
2: Nun muss München im internationalen Auswahlverfahren des IOC bestehen. Das Wetter, die Vorhersage des Deutschen Wetterdienstes. In der Nacht ist es im Norden teils wolkig, sonst oft nur gering bewölkt oder klar. Später kann sich vor allem im Süden und Nordosten Nebel bilden. Meist bleibt es trocken, bei 11 bis 3 Grad. Tagsüber dann wird es nach Nebelauflösung in der Mitte und im Süden häufig sonnig. Im Norden ziehen zeitweise mehr Wolken durch. Dazu 18 bis 31 Grad. Am wärmsten ist es im Südwesten. Auch der Wochenstart wird vielerorts freundlich und sommerlich warm.
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5: Um 2:11 Uhr die A67 Mannheim in Richtung Darmstadt. Die Auf- und Abfahrt Gernsheim ist wegen einer Baustelle bis Montag früh um 5 Uhr gesperrt. Bitte fahrt parallel über die A5. Auf der A671 in beiden Richtungen eine Vollsperrung zwischen Gustavsburg und Hochheim Süd wegen Bauarbeiten an der Mainbrücke Hochheim. Bis Montag früh ebenfalls um 5 Uhr. Bitte umfahrt auch hier das Gebiet weiträumig. Weitere Meldungen habe ich nicht und ich wünsche euch einen schönen Abend und eine gute Fahrt.

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1: Achtung auf der A3 Frankfurt in Fahrtrichtung Würzburg. Zwischen Frankfurt Süd und dem Offenbacher Kreuz ist ein Fahrradfahrer auf der Fahrbahn. Bitte fahrt hier besonders vorsichtig.

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1: Ich bin Tine Klimach. Inmitten schwerer Spannungen zwischen Deutschland und Russland haben sich die Außenminister der beiden Länder erstmals seit Beginn des Ukraine-Kriegs bilateral getroffen. Johann Wadephul und Sergej Lavrov sprachen in New York am Rande der UN-Generaldebatte gut 20 Minuten miteinander. Eine Annäherung zeichnete sich nicht ab. Lavrov stellte den Nutzen demonstrativ in Frage. Er habe nichts gehört, was nicht ohnehin den täglichen öffentlichen Äußerungen Berlins entspreche, sagte er in New York. Zehntausende Menschen haben bundesweit für den Erhalt sozialer Standards und Arbeitnehmerrechte demonstriert. Zu dem Aktionstag hatte der Deutsche Gewerkschaftsbund aufgerufen. Allein in Nürnberg zählte die Polizei bis zu 25.000 Teilnehmer, in Frankfurt 15.000 und in Hannover 13.000. DGB-Chefin Fahimi wandte sich gegen längere Arbeitszeiten und eine Aufweichung des 8-Stunden-Tages. Auch die abschlagsfreie Rente nach 45 Versicherungsjahren müsse bleiben. Die hohen Spritpreise machen gebrauchte E-Autos attraktiver und teurer. Von Mai bis August sind die Restwerte für dreijährige Stromer um 1,4 Prozentpunkte gestiegen, wie aus Daten des Marktbeobachters DAT hervorgeht.
2: Dass gebrauchte E-Autos teurer werden, ist ungewöhnlich. Normalerweise ist es im Jahresverlauf eher umgekehrt, sagen die Experten. Aber die hohen Spritpreise haben dafür gesorgt, dass E-Autos begehrter geworden sind. Und zwar sowohl neue als auch gebrauchte. Inzwischen verkaufen Autohändler sogenannte Stromer auch schneller als Benziner und Diesel. Insgesamt spielen E-Autos auf dem Gebrauchtwagenmarkt aber weiter nur eine untergeordnete Rolle. Thomas Thonfeld, Nachrichtenredaktion.
1: München will Olympia. Bundeskanzler Friedrich Merz hofft nach der Entscheidung für München als deutschen Olympiakandidaten den Zuschlag zu bekommen. Olympia gehöre nach Deutschland, schrieb Merz bei X. München hatte sich im Zweikampf gegen die Region Köln-Rhein-Ruhr klar durchgesetzt.
3: Kurze Wege, eine kurze Anreise zu den Wettkämpfen und dass über 50% der Sportarten im Olympiastadion stattfinden sollen. Mit diesem Konzept hat München überzeugt. Die Region Köln-Rhein-Ruhr hingegen hat eine Absage kassiert. Über 50 Jahre nach den letzten Sommerspielen wollen also nicht nur die Münchnerinnen und Münchner die Spiele wieder in der Stadt, sondern auch der DOSB. Aus München, Pia Wegner.
1: Nun muss München im internationalen Auswahlverfahren des IOC bestehen. Das Wetter, die Vorhersage des Deutschen Wetterdienstes. In der Nacht ist es im Norden teils wolkig, sonst oft nur gering bewölkt oder klar. Später kann sich vor allem im Süden und Nordosten Nebel bilden. Meist bleibt es trocken, bei 11 bis 3 Grad. Tagsüber dann wird es nach Nebelauflösung in der Mitte und im Süden häufig sonnig. Im Norden ziehen zeitweise mehr Wolken durch. Dazu 18 bis 31 Grad. Am wärmsten ist es im Südwesten. Auch der Wochenstart wird vielerorts freundlich und sommerlich warm.
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4: Die A67 Mannheim in Fahrt Richtung Darmstadt. Die Auf- und Abfahrt Gernsheim ist wegen einer Baustelle bis Montag früh um 5 Uhr gesperrt. Bitte fahrt parallel über die A5. Die A671. Eine Vollsperrung in beiden Richtungen zwischen Gustavsburg und Hochheim Süd wegen Bauarbeiten an der Mainbrücke Hochheim bis Montag früh ebenfalls um 5 Uhr. Bitte umfahrt das Gebiet auch geweiträumig. Weitere Meldungen habe ich nicht und ich wünsche euch einen schönen Samstagabend und eine gute Fahrt durch die Nacht.

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2: Ich bin Tine Klimach. Bundesaußenminister Johann Wadephul hat sich am Rande der UN-Vollversammlung in New York mit seinem russischen Kollegen Lavrov getroffen. Es war das erste Gespräch der Außenminister beider Länder seit Beginn des russischen Kriegs gegen die Ukraine.
3: Außenminister Wadephul habe Russland zur Deeskalation aufgefordert, hieß es aus deutschen Delegationskreisen. Er habe betont, Vorfälle wie der Anschlagsversuch in Leipzig würden Deutschlands Unterstützung der Ukraine nicht erschüttern. Sie beeinträchtigten aber das ohnehin beschädigte deutsch-russische Verhältnis. Das Treffen in New York findet vor dem Hintergrund anhaltender Bemühungen um ein Ende des Ukraine-Krieges statt. Aus New York, Anne Pollmann.
2: Bundesinnenminister Dobrindt fordert deutlich mehr Befugnisse für die europäische Grenzagentur Frontex. Bei Migrationskrisen solle eine schnelle Eingreiftruppe innerhalb von 24 Stunden Länder an den EU-Außengrenzen unterstützen können. Zudem will Dobrindt Frontex stärker bei Rückführungen einsetzen, auch aus Transitstaaten. Bei einem Treffen europäischer Innenminister in München soll außerdem über Abschiebezentren in Drittstaaten beraten werden. Überschwemmte Straßen, Stromausfälle, abgesagte Flüge. Ein heftiger Sturm zieht mit starken Winden und Regen über den Nordosten der USA. Zehntausende Menschen waren in mehreren US-Bundesstaaten ohne Strom. Allein in New York waren laut der Webseite Power Outrage 35.000 Haushalte von Stromausfällen betroffen.
4: Viel Wind und Regen brauen sich zusammen und der Vollmond verstärkt noch die Gezeiten. Das bedeutet Hochwasser und Überflutungen an den Küstenstreifen. Der Fährverkehr zu allen Inseln wurde eingestellt und auch viele Veranstaltungen und Konzerte fallen ins Wasser. Ein großes Festival in New Yorks Central Park mit Alicia Keys, Lenny Kravitz und John Legend wurde abgesagt. Auch Ed Sheerans Konzerte in Boston fallen aus und Medien rund um die UN-Generaldebatte in New York bauen ihre Zelte ab. Aus den USA, Tina Eck.
2: Zum Sport. München ist der deutsche Bewerber für Olympische und Paralympische Spiele 2036, 2040 oder 2044. Bei der Mitgliederversammlung des Deutschen Olympischen Sportbunds setzte sich die Stadt mit 91-50 Stimmen gegen die Region Köln-Rhein-Ruhr durch. Nun muss München im internationalen Auswahlverfahren des IOC bestehen. Das Wetter, die Vorhersage des Deutschen Wetterdienstes. In der Nacht ist es im Norden teils wolkig, sonst oft nur gering bewölkt oder klar. Später kann sich vor allem im Süden und Nordosten Nebel bilden. Meist bleibt es trocken, bei 11 bis 3 Grad. Tagsüber dann wird es nach Nebelauflösung in der Mitte und im Süden häufig sonnig. Im Norden ziehen zeitweise mehr Wolken durch. Dazu 18 bis 31 Grad. Am wärmsten ist es im Südwesten. Auch der Wochenstart wird vielerorts freundlich und sommerlich warm.
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5: Achtung auf der A45 Gießen in Richtung Aschaffenburg zwischen Karlstein und Kleinostheim ist die linke Spur nach einem Unfall blockiert. Des Weiteren auf der A67 Mannheim in Fahrtrichtung Darmstadt. Die Auf- und Abfahrt Gernsheim ist wegen einer Baustelle bis Montag früh um 5 Uhr gesperrt. Bitte fahrt parallel über die A5. Außerdem die A671, eine Vollsperrung in beiden Richtungen zwischen Gustavsburg und Hochheim Süd wegen Bauarbeiten an der Mainbrücke Hochheim bis Montag früh ebenfalls um 5 Uhr. Bitte umfahrt auch das Gebiet hier weiträumig. Sonst wünsche ich euch einen angenehmen Abend und eine gute Nacht.

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0: Welche Rechte haben Kundinnen und Kunden, wenn das T-Shirt beim ersten Tragen reißt oder das Spielzeug schnell den Geist aufgibt? Das sollen sie schneller als bislang erkennen können. Ab heute müssen dafür in der ganzen EU 2 einheitliche Labels verwendet werden.
1: Es gibt jetzt 2 neue Labels, die beim Kauf von Konsumgütern die Kunden über ihre Rechte informieren sollen. Das eine ist das sogenannte Gewährleistungslabel. Das wird nicht an dem Gegenstand angebracht, den man kauft, sondern es wird überall an der Wand oder neben der Kasse zu sehen sein, mit einer Menge Text. Der klärt unter anderem darüber auf, dass es in der EU eine Gewährleistung von mindestens 2 Jahren gibt. Außerdem gibt es künftig ein sogenanntes Garant-Label. Das sieht man, wenn der Händler ohne zusätzliche Kosten mehr als 2 Jahre Garantie gibt. Aus Brüssel, Dieter Ebeling.
0: Milch, Joghurt und Quark könnten bald schon wieder teurer werden. Erste Gespräche über die Preise der sogenannten weißen Linie laufen bereits, bestätigte der Milchindustrieverband der Deutschen Presseagentur. Hintergrund ist unter anderem der Klimawandel.
2: Trinkmilch, Joghurt, Quark und Co. Die Nachfrage nach Milchprodukten boomt und Grund ist unter anderem der Proteinhype. Gleichzeitig ist das Angebot knapper geworden. Die Dürre im Sommer und der befürchtete starke El Niño-Effekt lassen die Lieferungen einbrechen. Derzeit liegt der Milchpreis auf einem 5-Jahrestief. Preiserhöhungen seien daher durchaus angebracht, heißt es aus der Branche. Auch die Landwirte drängen auf Preisanpassungen. Sie verweisen darauf, dass die hohen Kosten für Dünger, Energie und Treibstoff ihre Betriebe schon länger erheblich belasten. Tanja Wagner, Nachrichtenredaktion.
0: Zehntausende Menschen haben in Madrid für das Recht auf Wohnen und gegen Zwangsräumungen demonstriert. Der Protest stand unter dem Motto »Keine weitere Marie Carmen« und richtete sich vor allem gegen die Zwangsräumung einer 87-Jährigen, die nach 70 Jahren aus ihrer Wohnung in der spanischen Hauptstadt vertrieben worden war. Das Innenministerium sprach von rund 25.000 Teilnehmern, die Veranstalter vom Mieterverband von 300.000. Das Wetter, die Vorhersage des Deutschen Wetterdienstes. Nach Auflösung örtlicher Nebelfelder in der Mitte und im Süden sonnig und trocken. Ab dem Nachmittag ziehen im Westen und Nordwesten ein paar mehr Wolken durch, aber es bleibt trocken. Höchstwerte zwischen 22 und 29 Grad. Im Südwesten bis 31 Grad. An der See etwas kühler. Auch der Start in die neue Woche wird oft freundlich, bei ähnlich warmen Temperaturen. Nur im Norden stellenweise Schauer.
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4: Achtung auf der A66 Fulda in Fahrtrichtung Frankfurt. Zwischen dem Hanauer Kreuz und Erlensee sind Personen auf der Fahrbahn. Bitte fahrt in beiden Richtungen besonders vorsichtig. Außerdem die A7 Kassel in Fahrtrichtung Hannover. Eine Vollsperrung zwischen Hannmünden-Lutherberg und Hannmünden-Nedemünden nach einem Unfall. Zweiteren die A45 Gießen in Fahrtrichtung Aschaffenburg, eine Vollsperrung zwischen Karlstein und Kleinostheim wegen Reinigungsarbeiten nach einem Unfall. Und die A671 eine Vollsperrung in beide Richtungen zwischen Gustavsburg und Hochheim Süd wegen Bauarbeiten an der Mainbrücke Hochheim bis Montag früh um 5 Uhr. Bitte umfahrt das Gebiet weiträumig. Und sonst wünsche ich euch eine gute Fahrt durch die Nacht.